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Tampa City mit Self-Aware.

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2: 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Mr. C mit Sometimes I Love You.

0: starten in den Donnerstagmorgen. Jetzt ist es 6:05.
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0: Jedes Jahr aufs Neue die Challenge. Bloß nicht erschrecken, Daniel Niesen.
2: Um 11 Uhr wird es wieder laut.
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2: Heute Vormittag klingeln im 100,5 Revier Sirenen und Smartphones. Der bundesweite Warntag findet statt. Dabei werden aber längst nicht nur die Sirenen getestet.

0: ausgetretenes Gras hat den entscheidenden Hinweis auf den mutmaßlichen Stromsaboteur geliefert. Jetzt ist bekannt geworden, wie zwei junge Polizisten den deutschlandweit Gesuchten am Dienstag bei Weißweiler gefunden haben. Neben der A4 ist ihnen die Spur aufgefallen. Sie sind ihr rund 200 Meter bis in ein Gebüsch gefolgt. Dort hat sich der Gesuchte in einem gut getarnten Zelt versteckt. Selbst Hubschrauber und Drohnen haben es zuvor nicht entdeckt. Besonders bemerkenswert, die beiden Polizisten sind eigentlich gar nicht Teil der großen Fahndung gewesen. Fast jeder Zweite in Deutschland findet, dass es schwieriger geworden ist, einen Hausarzt zu bekommen. In einer neuen Umfrage sagen 44%, dass sich die Versorgung in ihrer Region in den vergangenen 5 Jahren verschlechtert hat. Nur gut jeder Zehnte hat dagegen eine Verbesserung bemerkt. Beim nächsten Autokauf können sich überraschend viele Deutsche einen Wechsel zum E-Auto vorstellen. Laut einer internationalen Studie will gut jeder 4. Besitzer eines Benziners oder Diesels als nächstes wahrscheinlich elektrisch fahren. Damit ist die Wechselbereitschaft in Deutschland unter den untersuchten Ländern am größten. Vor allem bessere Reichweiten, schnelleres Laden und die hohen Spritpreise machen E-Autos attraktiver. Größte Hürden bleiben dagegen die Reichweite und der hohe Kaufpreis. Donald Trump versucht es mit allen Mitteln. Jetzt will er Wähler auch noch kaufen. Er verspricht den Amerikanern im Wahlkampf einen Check über $5.000. Das Geld soll jeder Erwachsene bekommen, wenn die Republikaner bei den Kongresswahlen im November ihre Mehrheiten behalten. Trump nennt das eine Art Gewinnbeteiligung am wirtschaftlichen Erfolg der USA. Allerdings würde das Versprechen insgesamt mehr als $1 Billion kosten und gilt deshalb als finanziell und politisch kaum realistisch. Gerade im Repräsentantenhaus drohen Trumps Republikanern bei der Wahl Verluste.
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2: Noch ein bisschen nebelig ist es bei uns im 100,5 Revier, das legt sich aber relativ schnell. Danach den ganzen Tag über einige dicke Wolken, aber auch immer wieder Sonnenschein und Temperaturen um die 21 Grad. Deutlich frischer Grad noch bei euch in Walheim und auch in Heinsberg, da messen wir 9 Grad. Morgen am Freitag geht's denn ähnlich weiter.
3: Auf den Straßen noch nichts los, ihr habt freie Fahrt.
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3: 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Wenn ihr Staustörungen blitzen seht, dann ruft an bei Jan. Der sitzt an der 100,5 Hotline für euch. 0180 501 0055. Gute Fahrt.
2: Kommt gut und sicher durch.
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2: Der Kaffee wirkt, der Schweinehund, der wackelt und so langsam raffen wir uns auf, um in diesen Donnerstag zu starten.
3: Morgen und der Rest von heute. Schwuppdiwupp, dann ist Wochenende. Die Rechnung ist ganz einfach.
2: So sieht's aus. Noch ein bisschen einfacher mit der besten Musik hier bei uns in der Playlist. Geht's jetzt mit The Killers und Kygo.
3: Guten Morgen.

0: The Killers, Human, 7 Minuten nach 600,5, das ist Radio, guten Morgen. Katrin, ja. Wie konnten wir eigentlich bislang überleben?
1: Durch Atmen, Essen und hier vor allem der Kaffee.
0: Ach nein, wie konnten wir bislang ohne ein faltbares iPhone überleben? Wir können es falten. Ach, Apple hat es tatsächlich jetzt vorgestellt, das erste iPhone zum Falten. Aufgeklappt, so groß wie ein Tablet, zusammengefaltet im Format eines Reisepasses. Knapp 3.800 Euro kostet der Spaß in der Spitze.
1: Bitte?
0: Ja.
1: 3.800 Euro? Also da sagt das Konto aber auch. Kannst du knicken.

0: mit Michael Patrick Kelly geht's raus aus dem Bett in Richtung Spiegel. 100,5, das ist auch. Dankeschön. Und du erst. Ah. 100,5, das ist Radio hier um 6.13 Uhr.
1: Guten Morgen. Ja, manchmal zerknautscht, aber doch sehr glücklich. Dieses Gefühl zieht sich bei Sängerin Loy durch den ganzen Sommer. Viele Kilometer hat sie abgerissen, Nächte im Tourbus verbracht und eine Festivalbühne nach der nächsten einfach mal abgerockt.
0: In ihren Insta-Stories sehen und in ihren Hits hören wir diesen Spaß. Tja, wenn das Hobby zum Beruf wird. Golden Sommer, Loy zusammen mit David Puentes. Guten Morgen. Oh.

0: Den Donnerstag, den starten wir nicht nur mit Kamerad, sondern direkt mal mit voller guter Laune und Motivation.
1: So sieht's aus. Und mit Kato, Turn the Lights Off, gleich direkt nach den News hier auf 100,5, das Hitradio.
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1: Guten Morgen, um jetzt 6:55.
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15: Mit Daniel Niesen. Nicht erschrecken, ab 11 Uhr wird es wieder laut auf unseren Smartphones. Der bundesweite Warntag steht wieder an. Behörden testen ihre Sirenen und schicken gleichzeitig Warnmeldungen auf die Handys. Auch die Warn-Apps wie Nina schlagen an. Neue Infos, wie der mutmaßliche Stromsaboteur am Dienstag in Weißweiler festgenommen worden ist. Neben der A4 ist Polizisten eine Spur im Gras aufgefallen. Sie sind ihr rund 200 Meter bis in ein Gebüsch gefolgt. Dort hat sich der Gesuchte in einem gut getarnten Zelt versteckt. Selbst Drohnen und Hubschrauber haben ihn dort nicht gefunden. Fast jeder Zweite in Deutschland findet, dass es schwieriger geworden ist, einen Hausarzt zu bekommen. In einer neuen Umfrage sagen 44%, dass sich die Versorgung in ihrer Region in den vergangenen 5 Jahren verschlechtert hat. Nur gut jeder Zehnte hat dagegen eine Verbesserung bemerkt. Beim nächsten Autokauf können sich viele Deutsche einen Wechsel zum E-Auto vorstellen. Laut einer internationalen Studie will gut jeder vierte Besitzer eines Benziners oder Diesels als nächstes wahrscheinlich elektrisch fahren. Damit ist die Wechselbereitschaft in Deutschland am größten.
1: Temperaturen bis zu 21 Grad an der Spitze sind heute drin bei uns im 100,5 Revier. 11 messen wir gerade schon bei euch in Frelenberg und auch in Würseln. Dazu ist es noch ein bisschen neblig, legt sich aber relativ schnell. Sonst den ganzen Tag über viele dicke Wolken, auch immer mal wieder Sonnenschein. Und ähnlich geht's dann auch morgen am Freitag weiter.
0: Auf den Straßen alles frei?
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0: 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Wenn ihr Stausstörungen, Blitzen seht, meldet euch an der 100,5 Hotline. Gerne auch per WhatsApp direkt ins Studio 01578 212 1005. Gute Fahrt.
1: Kommt gut und sicher an.
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0: Drei Minuten nach 6:30 haben Donnerstagmorgen und wir kümmern uns heute um die ersten Tage danach. Die ersten Tage nach der Trennung. Direkt ausziehen oder sich auch wortwörtlich trennen. Das muss nicht unbedingt sein.
1: Also ich denke, wenn man so lange verheiratet ist oder so, dann hat man ja auch sein Leben irgendwie aufeinander abgestimmt. Und ja, wenn man sich noch versteht, sollen wir machen.
2: Genauso macht es auch gerade das Promi-Paar Annemarie und Wayne Carpendale. Ihr habt es bestimmt mitbekommen, die zwei sind seit 9 Monaten getrennt, leben aber noch glücklich zusammen in einem Haus, haben sogar beide schon neue Partner, das zeigen sie gerade bei Insta.
0: Ja, wer kann, der kann, ne? Aber einfach weiter so zusammenleben als Ex-Paar ist nicht für jeden was.
3: So, ich würde auf jeden Fall sofort ausziehen. Weil ich glaube, es ist gar nicht gut, das miteinander zu vermischen. Und ich würde damit auch gar nicht klarkommen und emotional nicht abschließen können, wenn ich noch mit dem zusammenlebe. Voll crazy.
2: Ja, da bin ich sofort dabei. Direkt einen Schlussstrich ziehen. Schickt uns doch gerne eine Sprachnachricht an die 01578 212 1005. In welchem Team seid ihr? Direkt weg oder ruhig noch weiter zusammenleben? Wir freuen uns auf eure Storys heute Morgen.
0: Guten Morgen.

0: daran denke, kann ich's eigentlich kaum erwarten.
1: Na? Wie wäre es nochmal mit so einem kleinen Date?
2: Gerne.
1: Das haben sich auch Travis Kelce und Taylor Swift gedacht.
2: Die beiden sind in einem ziemlich noblen indischen Restaurant in New York gesichtet worden. Ja, schick, schick. Hier mit Kleidchen, Hemd und einem Pipapo. Und die hatten eine gute Zeit, die beiden.
1: Ja, und das machen wir doch jetzt vielleicht auch mal. So die Liebste mit dem Kaffee wecken oder schon mal die Schlüssel rauslegen. So ein kleines Morgendate. So eine kleine Aufmerksamkeit zum Start in den Tag.
2: Ja, so wie wir beide, ne? Und on top die beste Musik auf 100,5. Das ist Hitradio. Guten Morgen.

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0: Es ist 5:05.
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0: Lass uns schon mal kurz proben, Daniel Niesen.
2: Schönes Geräusch. So in etwa dürfte es ab 11 Uhr beim bundesweiten Warntag wieder klingen.
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2: Neben Handyalarm läuten auch die Sirenen im 100,5 Revier. In Aachen gibt es beim bundesweiten Warntag gleich 3-mal Sirenenalarm. Um 11 Uhr startet zunächst ein gleichbleibender Ton, der eigentlich für Entwarnung steht. Gegen 11.06 Uhr folgt dann der wichtige auf- und abschwellende Warnton, so würde die Stadt im Ernstfall vor einer Gefahr warnen. Und wenige Minuten später gibt es dann nochmal Entwarnung. Parallel bekommen wir auch über die Warn-Apps und den sogenannten Cell-Broadcast eine Warnmeldung auf unsere Handys. Nach dem Brand im Hohenfenn sollen die Entscheidungen der Forstverwaltung jetzt auf dem Prüfstand. Die Landwirtschaftsministerin der Wallonie hat eine interne Untersuchung angeordnet. Hintergrund ist die umstrittene Erlaubnis für Mäharbeiten trotz der damaligen Brandgefahr.

0: Einen Tag später ist der Mann gut getarnt in einem Gebüsch in der Nähe des Kraftwerks festgenommen worden. Fast jeder Zweite in Deutschland findet, dass es schwieriger geworden ist, einen Hausarzt zu bekommen. In einer neuen Umfrage sagen 44%, dass sich die Versorgung in ihrer Region in den vergangenen 5 Jahren verschlechtert hat. Nur gut jeder Zehnte hat dagegen eine Verbesserung bemerkt. Autofahrer können sich schon mal auf eine neue Großbaustelle einstellen. In Aachen-Lichtenbusch startet heute Abend die Vorbereitung auf den Brückenneubau. Auf der A44 wird die Strecke ab 6 Uhr in Richtung Kreuz Aachen an der Raststätte Lichtenbusch auf eine Spur verengt. Das Ganze dauert bis Ende nächster Woche. Während des Brückenneubaus zwischen Lichtenbusch und Brand wird es eine Ersatzbrücke geben.
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2: Den ganzen Tag über viele dicke Wolken bei uns im 100,5 Revier. Bleibt aber auch trocken, dazu auch immer wieder Sonnenschein. Das Ganze mit bis zu 21 Grad an der Spitze. 11 messen wir gerade bei euch in Hastenrath und auch in Kelmis. Und ähnlich geht's dann auch morgen am Freitag weiter.
3: Auf den Autobahnen soweit alles frei, aber wir haben eine Meldung per WhatsApp bekommen. Guten Morgen.
4: Guten Morgen, hier ist die Petra aus Herzogenrath. Ich wollte eine Verkehrssperrung melden und zwar von Kohlscheid Richtung Aachen auf der Wormonder Straße. In dem Stück zwischen Laurensberg und Autobahnauffahrt, da ist gesperrt. Den Bereich am besten weiträumig umfahren.
3: Dank.
4: Euch allen einen guten Start in den Donnerstag.
3: Danke dir, Petra. Und die Meldung und den Hinweis gab's auch von Sakia. Danke dir.
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3: 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Wenn ihr Staustörungen blitzen seht, dann meldet euch. Die Nummer der 100,5 Hotline, die bringt euch zu Jan 0180 501 0055. Gute Fahrt.
2: Komm gut durch.
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2: Gleich ist es wieder soweit. Der Schlüssel für die eigene Toilette bei Jeck im Sonnenschein geht raus.
3: Notiert euch schon mal die Nummer oder tippt sie schon mal flott ins Handy ein. 0180 501 0055.
2: Nach den nächsten beiden Hits am Stück geht's los.
3: Der Schlüssel.
2: Schlüssel.

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0: Schönen guten Morgen, Steffi aus Stolberg.
3: Guten Morgen.
0: So, und mal grob über den Daumen gepeilt. Wie viele Stunden hast du bisher so an der Toilettenschlange gewartet?
3: Ja, so 2,5. Ah. Weil immer muss ja ein Mädel auf Toilette und man geht ja immer mit. Ne? Dann trifft man noch 1000 Leute.
0: Ja. Und dann ist der halbe Tag schon um.
2: Und dann quatscht man in der Warteschlange noch weiter wahrscheinlich, ne?
3: Richtig. Ja. Das ist halt Sinn, ne?
2: Guck mal, Steffi, ändert sich jetzt, also ich hoffe es. Sag uns doch mal bitte, welche Band haben wir denn hier in der Toilette eingesperrt?
3: Druckluft.
0: Bitte?
3: Druckluft.
2: Natürlich, Karnevalsmaus, du gewinnst.
3: Super, Dankeschön. Wir kommen auch als Karnevalsmäuse, passt ja, ne?
0: Ja, guck mal. Dann feiert doch schön als Karnevalsmäuse und lasst es ordentlich krachen.
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0: Guten Morgen.

0: Donnerstag. Und so langsam, da wächst die Vorfreude aufs Wochenende und auf J-Lo.
1: Save Me Tonight. J-Lo zusammen mit David Guetta auf 100,5 das Hitradio. Direkt nach unseren Nachrichten. Kurz vor halb acht.
0: Vorfreude.
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1: Guten Morgen, 5 Minuten vor halb acht.
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9: Mit Daniel Niesen. Nicht erschrecken, ab 11 Uhr wird es wieder laut auf unseren Smartphones. Der bundesweite Warntag steht wieder an. Behörden testen ihre Sirenen und schicken gleichzeitig Warnmeldungen auf die Handys. Auch die Warn-Apps wie Nina schlagen an. Nach dem Brand im Hohenfenn hat die Landwirtschaftsministerin der Wallonie eine interne Untersuchung angeordnet. Hintergrund ist die umstrittene Erlaubnis für Mäharbeiten trotz der damaligen Brandgefahr. Die Ministerin will klarere und einheitlichere Regeln, damit solche Entscheidungen künftig nicht mehr von einzelnen Mitarbeitern abhängen. Neue Infos, wie der mutmaßliche Stromsaboteur am Dienstag in Weißweiler festgenommen wurde. Neben der A4 ist Polizisten eine Spur im Gras aufgefallen. Sie sind ihre rund 200 Meter bis in ein Gebüsch gefolgt. Dort hat sich der Gesuchte in einem gut getarnten Zelt versteckt. Selbst Drohnen und Hubschrauber haben ihn dort nicht gefunden. Fast jeder Zweite in Deutschland findet, dass es schwieriger geworden ist, einen Hausarzt zu bekommen. In einer neuen Umfrage sagen 44%, dass sich die Versorgung in ihrer Region in den vergangenen 5 Jahren verschlechtert hat. Nur gut jeder Zehnte hat dagegen eine Verbesserung bemerkt.
0: Viele dicke Wolken sind unterwegs hier bei uns im 100,5 Revier, bleibt aber trocken und die Sonne, die schafft es da auch immer mal wieder durch. Das Ganze mit Temperaturen um die 21 Grad. 10 messen wir gerade bei euch in Waldfeucht und auch in Haaren. Und morgen am Freitag geht's ähnlich weiter.
1: Auf den Autobahnen alles entspannt. Nicht so auf der Remonderstraße auf dem Weg von Kohlscheid nach Aachen rein, denn da ist die Straße gesperrt nach einem Unfall. Es wird alles über Richterich umgeleitet. Auch auf den umliegenden Straßen staut es sich ziemlich heftig, melden ganz viele von euch.
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1: 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Wenn ihr Blitzen, Staus oder Störungen auf den Straßen im 100,5 Revier seht, meldet euch die Nummer der 100,5 Hotline 0180 501 0055. Gute Fahrt.
0: Kommt gut und sicher durch.
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0: Beim nächsten A von Coolio. Es ist 7.34 Uhr. Guten Morgen. Und wir holen den Kopf und die Laune jetzt mal endgültig aus diesem Morgenmodus mit der besten Musik.
1: Huntrix, die Powernummer Golden jetzt bei uns in der Playlist. Sonntag geht's doch viel motivierter ans Duschen. Kids auf den letzten Drücker für die Schule fertig machen oder an die Hunderunde durch die Felder im Kreis Heinsberg oder die noch ein bisschen leeren Straßen in Alsdorf.
0: 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Schönen guten Morgen.

0: Tom Gregory hier auf 100,5 das Hitradio, 20 vor 8. Schönen guten Morgen. Ach, so eine Trennung hat doch jeder von uns schon mal durchgemacht. Manche setzen da direkt einen Schlussstrich unter die gescheiterte Beziehung und ziehen noch am Tag der Trennung aus.
1: Ja klar, die Miete ist vielleicht weniger, aber dann zahle ich lieber das Doppelte oder Dreifache, anstatt nochmal mit diesem Menschen zusammenzuleben. Also ich kann das emotional gar nicht trennen. Ich weiß gar nicht, wie Menschen das können.
2: Boah, komm, ein bisschen hart.
0: Quatsch. Genau richtig. Die Person, die willst du doch dann nicht jeden Tag sehen. Da hängen viel zu viele Emotionen drin.
2: Ja, aber hey, wir kennen uns schon länger, sind erwachsen. Nee. Mein Gott, friedliche Koexistenz. Mhm. Das macht ja gerade auch das Ex-Promi-Pärchen Wayne und Annemarie Carpendale vor. Zeigen sie im Netz, dass es auch zusammen weitergehen kann. Wohnen in demselben Haus. Das habe ich übrigens auch mal gemacht. Und ihr könnt euch das auch vorstellen.
3: Würde es wirklich so sein, dass man einvernehmlich getrennt hat und der andere Partner vielleicht mal noch Zeit braucht, um auszuziehen oder ich selber, weil kommt ja auch drauf an, wer in der Wohnung dann wohnen bleibt, dann könnte man vielleicht nochmal darüber sprechen.
0: Nein, bei mir ist es auf jeden Fall nach dem Motto, nichts wie weg. Zur Not bei der besten Freundin unterkommen oder bei den Eltern.

0: K und K. Katrin, Käffchen, Kelly, Iggy, Kelly.
1: Ich hab da noch ein K. Klasse. Say that you love me, say that you need me. I don't know, noch vor den News. Hier bei uns auf 100,5, das ist Radio.
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0: Schönen guten Morgen, um jetzt 8:05.
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0: Den ersten Wecker, den haben wir schon mal geschafft, Daniel Niesen. Und der zweite, der kommt dann gleich um 11.
2: Zum bundesweiten Warntag schlagen alle Handys wieder gleichzeitig Alarm.
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2: Im Kreis Heinsberg können die Menschen heute nicht nur den Warntag miterleben, sondern anschließend auch sagen, ob die Warnung überhaupt angekommen ist. Ab 11 Uhr werden Sirenen, Warn-Apps und die automatische Handywarnung getestet. Danach startet eine Online-Umfrage, bei der zum Beispiel angegeben werden kann, über welchen Weg der Alarm angekommen ist. Mit den Ergebnissen sollen die Warnsysteme für den nächsten Ernstfall verbessert werden. Nach dem Brand im Hohen Venn sollen die Entscheidungen der Forstverwaltung jetzt auf dem Prüfstand. Die Landwirtschaftsministerin der Wallonie hat eine interne Untersuchung angeordnet. Hintergrund ist die umstrittene Erlaubnis für Mäharbeiten trotz der damaligen Brandgefahr. Ermittler prüfen, ob solche Arbeiten das Feuer ausgelöst haben könnten. Die Ministerin will deshalb klarere und einheitliche Regeln, damit solche Entscheidungen künftig nicht mehr von einzelnen Mitarbeitern abhängen. Außerdem soll geprüft werden, welche zusätzliche Technik die Forstverwaltung für eine hohe Brandgefahr braucht. Ein bisschen plattgetretenes Gras hat den entscheidenden Hinweis auf den mutmaßlichen Stromsaboteur geliefert. Jetzt ist bekannt geworden, wie 2 junge Polizisten den deutschlandweit Gesuchten am Dienstag bei Weißweiler gefunden haben. Neben der A4 ist ihnen die Spur aufgefallen. Sie sind ihr rund 200 Meter bis ins Gebüsch gefolgt. Dort hat sich der Gesuchte in einem gut getarnten Zelt versteckt. Selbst Hubschrauber und Drohnen haben es zuvor nicht entdeckt. Beim nächsten Auto

0: Das iPhone Duo lässt sich ungefähr im Format eines Reisepasses aufklappen und wird dann fast zum kleinen Tablet. Apple verspricht außerdem, dass die bei solchen Geräten oft sichtbare Falte im Display kaum auffällt. Dafür wird es das teuerste iPhone aller Zeiten. Los geht es bei knapp 2.300 Euro. Die größte Variante kostet fast 3.800 Euro.
1: Ja, da faltet sich das dann, das ist Konto auch einmal zusammen, ne?
0: Ja,
1: Hälfte nur noch.
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1: Bei euch in Unterbruch und auch in Herzogenrath messen wir gerade 11 Grad. Da geht aber noch einiges, 21 Grad an der Spitze heute. Dazu immer wieder viele dicke Wolken, die Sonne, die schafft's da aber auch mal durch. Und ähnlich geht's dann auch morgen am Freitag weiter.
3: Auf den Autobahnen alles frei, weiterhin Probleme auf dem Weg von Kohlscheid nach Aachen. Die Kohlscheider Straße ist gesperrt. Der Verkehr wird weiträumig über Richterich umgeleitet. Auf den umliegenden Straßen gibt es aber auch viele Rückstaus, meldet ihr. Wir haben mit der Polizei gesprochen. Nach dem Unfall von heute Morgen läuft da noch die Unfallaufnahme. Erst wenn die fertig ist, wird die Kohlscheider Straße wieder freigegeben.
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3: 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Eschweiler August-Thyssen-Straße im 30er-Bereich. Dann Aachen-Lütticher Straße, Fahrtrichtung Kelmis. Und in Geilenkirchen Heinsberger Straße. Lieben Dank an alle Blitzermelder. Staus, Blitzen, Störungen könnt ihr melden über die 100,5-App oder per WhatsApp an die 01578 212 1005. Gute Fahrt.
1: Kommt gut und sicher durch.
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1: PC hochfahren bei der Arbeit, an der roten Ampel warten oder ein entspanntes Käffchen. Alles besser mit der meisten Musik.
3: Gibt es jetzt Blue und Teddy Swims, Mr. Know-It-All. Kommt gut in diesen Donnerstag.
1: Guten Morgen.

0: Morgen, Donnerstag, 100,5 das Hitradio, 6 Minuten nach 8. Ich bin nicht bereit für den Herbst. Ihr etwa? Die Frage kommt von DJ Alle Farben. Er hat jetzt auf Insta ein Bild gepostet mit verfärbtem Laub, aber einfach, sagt er, kein Bock auf Herbst.
1: Ja gut, er lebt halt auch die meiste Zeit des Jahres in den eher wärmeren Ländern. Da ist das kalte Deutschland gerade ein ziemlich harter Kontrast. Aber trotzdem, Herbst ist doch wunderschön. Wir sind doch bereit für Zimtschnecken, Tee, die Kuscheldecke, oder?
0: Nee, weiterhin Sommer, eine Zimtschnecke nehme ich trotzdem. Och, und Eiko, was zu essen.
1: Eiko. Baby.

0: gibt nichts Erfrischenderes als eine Runde mit Rätseln. Um gleich 7:45. Guten Morgen.
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0: Ah, vorher vielleicht noch eine kalte Dusche, so wie bei Ramin in Aachen. Guten Morgen. Ja, endlich auch mal jemand, der morgens kalt duscht. Wie kommt das denn?
2: Ja, guten Morgen, ihr zwei. Und ganz Aachen.
3: Du, wie kommt's denn, dass du morgens kalt duscht?
2: Weil ich nicht so der Schlauste bin, also von mir selber so genannt. So am Tag habe ich gedacht, seitdem das so funktioniert, irgendwie ist meine Konzentration besser und die Laune ist total positiver.
0: Kalt duschen macht schlau?
2: Ja.
0: Das ist geil.
2: Nein, so für die Konzentration für mich selber so. Also das macht mich total wach einfach. Das kann man gar nicht vergleichen wie mit der Warmen.
3: So, ja. Und dann bist du jetzt bestens vorbereitet. Wir spielen jetzt wach und aufgeweckt eine Runde 5 gewinnt. Innerhalb von einer halben Minute 5 Fragen richtig beantworten. Und dafür gibt es denn den Nobis Frühstücksgutschein und Tickets für Jeck im Sonnesching Samstag in Aachen. Ramin, dein Countdown, der startet nach der ersten Frage.
0: Ramin, vollende. Ein blindes Huhn findet.
2: Oh, auch mal ein oh Gott, auch mal nein.
0: Okay. Welches Fest findet bald wieder auf der Münchner Theresienwiese statt?
2: Das Oktoberfest.
0: Wie viele Pfeile hat jeder beim Dartspiel?
2: 8.
0: Wie heißt der Bereich im Flugzeug, wo der Pilot sitzt?
2: Cockpit.
0: Bei welcher Castingshow sitzt die Jury ab morgen wieder mit dem Rücken zu den singenden Kandidaten?
2: The Voice of Germany.
0: Was ist das Gegenteil von Singular?
2: Ach, was?
0: Plural. Dann haben wir noch drei Pfeile beim Dartspiel und das blinde Huhn findet auch mal ein Korn. Das waren 3 richtige Antworten.
3: Aber wir sind trotzdem super erfrischt und gut geduscht. Gelaunt für den Tag. Und 9,5, das Hitradio hier. Guten Morgen.
0: Morgen.

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20: Guten Morgen, um jetzt 9:05.
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22: Mit Daniel Niesen. Der bundesweite Warntag steht mal wieder an. Ab 11 Uhr gibt es mehrere Alarme auf den Handys. Gleichzeitig werden die Sirenen im 100,5 Revier für den Ernstfall geprobt. Auch die Warn-Apps wie Nina oder Katwarn schlagen an. Nach dem Brand im Hohenfenn hat die Landwirtschaftsministerin der Wallonie eine interne Untersuchung angeordnet. Hintergrund ist die umstrittene Erlaubnis für Mäharbeiten trotz der damaligen Brandgefahr. Die Ministerin will, dass solche Entscheidungen in Zukunft nur noch nach Rücksprache getroffen werden dürfen. Der mutmaßliche Stromsaboteur soll noch während der großen Polizeifahndung bei Weißweiler einen weiteren Angriff versucht haben. Am Montagabend hat in der Nähe des Kraftwerks eine selbstgebaute Rakete gezündet. Sie hat die Hochspannungsleitung allerdings verfehlt. Zuvor hatte die Polizei weitere Abschussvorrichtungen gefunden. Beim nächsten Autokauf können sich viele Deutsche einen Wechsel zum E-Auto vorstellen. Laut einer internationalen Studie will gut jeder vierte Besitzer eines Benziners oder Diesels als nächstes wahrscheinlich elektrisch fahren. Damit ist die Wechselbereitschaft in Deutschland so groß wie nirgendwo anders.
20: Was eine graue Suppe gerade bei uns im 100,5 Revier. Viele dicke Wolken, örtlich Nebel. Im Laufe des Tages legt sich das auch mal mit Sonnenschein. Das Ganze mit bis zu 21 Grad an der Spitze. 11 messen wir gerade schon bei euch in Pfalz und auch in Setterich. Und ähnlich geht's dann auch morgen am Freitag weiter.
1: A4 von Köln nach Aachen zwischen dem Aachener Kreuz und Laurensberg. 5 Kilometer Stau in der Baustelle, mindestens eine Viertelstunde verliert ihr da. Dann ist die Kohlscheider Straße immer noch von Kohlscheid nach Aachen gesperrt. Umleitung über Richterich, aber auch auf den umliegenden Straßen staut es sich. Polizei sagt, nach dem Unfall von heute Morgen wird die Straße erst freigegeben, wenn die Unfallaufnahme komplett durch ist.
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1: 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In Eilendorf in der Karlstraße hat Momo die Blitze gesehen. Von Jane der Hinweis aus Eschweiler, Blitze in der August-Thyssen-Straße. Und in Gallenkirchen von Frank gesehen, der Blitzer in der Heinsberger Straße. Danke euch für die Infos. Staus, Blitzen, Störungen könnt ihr melden an der 100,5 Hotline oder per WhatsApp direkt ins Studio an die 01578 212 1005. Gute Fahrt.
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0: Morgen.
1: Schönen guten Morgen, 100,5 das Hitradio hier. Schnell alle Sachen packen, ausziehen und nichts wie weg vom Ex. So machen es auch die meisten von euch nach einem Ende der Beziehung.
2: Ich finde, man muss ja, auch wenn man Freunde bleibt, erstmal eine Zeit lang ein bisschen Abstand nehmen. Und wenn man mit der Person dann zusammenlebt, dann ist das halt sehr, sehr schwer.
1: Genauso sehen es auch 90% von euch bei uns im WhatsApp-Channel. Schließe ich mich an. Absolut recht, richtig. Direkt weg nach einer Trennung.
3: Ja, hab's anders gemacht, hab's überlebt. Ich meine, wenn man sich nur einigermaßen gut versteht und wir Erwachsene miteinander umgeht, sollte das ja kein Problem sein. Genauso wie bei den Carpendales. Und im Netz zeigen sie ja, wie das funktioniert. Und meine Ex und ich, wir können heute sogar noch gut miteinander reden.
1: Nee, kann ich nicht.
3: Hey, was denn dabei? Wir sind doch keine Teenies mehr. Sehen übrigens ein paar genauso wie ich.
4: Mensch, wenn wir beide Single sind, ab und zu trifft man sich dann halt mal im Wohnzimmer, ne?
3: Ja, und fragt dann, ist Essen gemacht, ne? Teilst du dir noch alle Kosten und bist halt nicht alleine zu Hause. Voll gut.
1: Ja, Essen gemacht und als nächstes kommt dann auch noch zusammen am Essentisch, oder was? Nee.
3: Auch das hatten wir so.
1: Nee.
3: Doch.
1: Nein.
3: Es funktioniert.
1: Nein.
3: Doch.

0: Nico Santos, einmal hautnah erleben. Könnte haben. Für sein neues Album gibt es nämlich jetzt ein betreutes Album hören.
1: Ja, über den Fanshop bietet er Tickets Ende Oktober in Düsseldorf an. Für 45 Euro gibt's das Album und Tickets zum Album-Vorhör-Event, moderiert von ihm selbst, Nico Santos.
0: Ihr könnt den Nico alles fragen, was euch so auf der Seele liegt. Ja, seid ihm dabei so nah wie nie bei einem Auftritt. Und bei uns auf 100,5 das Hitradio bekommt ihr Nico Santos aber jetzt schon frei Haus geliefert. 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

0: Es ist 9:05.
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0: Ah, wichtige Meetings heute auf der Arbeit. Am besten nicht um 11 Uhr nachher, Daniel Niesen.
2: Sonst könnte es eine Ruhestörung geben. Der bundesweite Warntag steht mal wieder an.
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2: Und 11:45 bekommen die Handys heute erstmals beim bundesweiten Warntag auch eine Endwarnung. Bislang ist Cell Broadcast vor allem dafür genutzt worden, eine Warnung direkt auf Smartphones zu schicken. Heute soll darüber erstmals auch das Signal kommen, dass die Gefahr vorbei ist. Beim heutigen Warntag ist natürlich schon vorher klar, eine echte Gefahr besteht nicht. NRW nimmt 167 Städten und Gemeinden einen großen Teil ihrer Altschulden ab. Das Land hat insgesamt fast 9 Milliarden Euro an Krediten übernommen, mit denen Kommunen in der Vergangenheit laufende Ausgaben finanziert haben. Bei besonders hochverschuldeten Städten übernimmt NRW damit die Hälfte dieser übermäßigen Schulden. Dadurch müssen die Kommunen weniger Geld für Zinsen und Rückzahlungen ausgeben und sollen wieder mehr Spielraum für eigene Investitionen bekommen. Zusätzlich beteiligt sich der Bund auch in den kommenden Jahren an der Entlastung. Nach dem großen Feuer im Hohen Venn gerät jetzt die Forstverwaltung stärker in den Fokus. Sie hatte trotz der hohen Brandgefahr Mäharbeiten erlaubt und genau die könnten möglicherweise das Feuer ausgelöst haben. Ob das tatsächlich so gewesen ist, prüfen derzeit die Ermittler. Parallel lässt die wallonische Landwirtschaftsministerin untersuchen, wie die Erlaubnis überhaupt zustande gekommen ist. Autofahrer können sich schon mal auf eine neue Großbaustelle einstellen. In Aachen-Lichtenbusch startet heute Abend die Vorbereitung auf den Brückenneubau. Auf der A44 wird die Strecke ab 6 Uhr in Richtung Kreuz Aachen an der Raststätte Lichtenbusch auf eine Spur verengt. Das Ganze dauert bis Ende nächster Woche. Während des Brückenneubaus selbst zwischen Lichtenbusch und Brand wird es eine Ersatzbrücke geben. Weniger TikTok gucken. Mit diesem Rat an seine Mitspieler hat Gladbach-Kapitän Tim Kleindienst nach der letzten Pleite für Wirbel gesorgt. Nach dem 3:4 gegen Aufsteiger Elversberg hat er öffentlich mehr Fokus von seinen Teamkollegen gefordert. Inzwischen hat Kleindienst laut Sportchef Ruven Schröder eingeräumt, dass einige seiner Aussagen zu weit gegangen sind. Gladbach hat beide bisherigen Bundesligaspiele verloren und steht auf dem vorletzten Tabellenplatz. Am Samstag geht es in Freiburg weiter.
0: Aber er hat doch recht.
3: Heiko, TikTok weg.
4: Er hat doch recht.
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3: Temperaturen um die 21.

0: ganz viele von euch. Und die Polizei sagt, die Sperrung wird erst aufgehoben, wenn die Unfallaufnahme komplett durch ist.
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0: 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Das ist die Ortseinfahrt in Gangelt. Wenn ihr aus Süsterseel kommt, hat Leon den Blitzer gesehen und gemeldet. Danke dafür. Danke auch an Momo in Aachen. In Allendorf hat sie den Blitzer in der Karlstraße gesehen und eine weitere Blitzer aus Aachen gesehen von Guido und von Lena. In der Lütticher Straße Fahrt Richtung Kelmis. Alle Blitzen könnt ihr nachlesen in der 100,5 App. Staus, Blitzen, Störungen. Meldet ja über die Hotline 0180 501 0055. Gute Fahrt.
2: Kommt gut und sicher durch.
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2: Ja, so ein Streit in der Familie endet normalerweise mit der Versöhnung, spätestens Weihnachten. Bei Oasis hat's ein bisschen länger gedauert. 15 Jahre Funkstille.
0: Jetzt aber sind die Gallagher-Brüder wieder vereint. Ein Herz und eine Seele. Und haben auch noch eine eigene Kinodoku darüber gemacht. Drama mit Happy End. Diesmal halt nicht made by Disney, sondern von Oasis.
2: Und ihr seht da den Film als erstes hier im 100,5 Revier. In gut 5 Minuten gibt's die Karten. Guten Morgen.
0: Morgen.

0: mit Fischerhut ins Kino. Das ist heute erlaubt. Ach, was sage ich? Das ist ein Muss.
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2: Wir haben Tickets für euch für den neuen Oasis-Film. Die Band, die den Fischerhut ja so richtig cool und in gemacht hat. Don't Look Back in Anger. So heißt der Film, genau wie der Hit. Und da kommen wir nochmal mit auf die Reise der ultra erfolgreichen Comeback-Tour.
0: Über 2 Millionen Fans waren da bei den Konzerten dabei, als sich die Gallagher-Brüder nach Jahren wieder vertragen und sich zusammen auf die Bühne gestellt haben. Im Film, da bekommen wir Einblicke davon, wie es so hinter der Bühne gelaufen ist, wie die Brüder miteinander umgegangen sind und wie krass einfach die Fans ausgerastet sind.
2: Meinst du, die haben dann Bruderschaft getrunken?
0: Bestimmt.
2: Wenn ihr das sehen wollt, dann schickt uns jetzt Oasis per WhatsApp an die 01578 212 1005 und gewinnt eure Kinokarten für morgen Abend.
0: Und da wird bestimmt auch an der ein oder anderen Stelle mitgesungen. Und das machen wir auch jetzt schon mal so im Auto, alleine im Büro oder auf der Couch. Don't Look Back in Anger, hier auf 100,5 das Hit Radio. Guten Morgen.

0: Körper, Gänsehaut. Mit Don't Look Back in Anger von Oasis, hier auf 100,5, das Hit Radio.
1: Ein schunkligen Start in diesen Donnerstag. Guten Morgen.

0: beste Musik für euren Donnerstag. Hier bei uns auf 100,5 das Hitradio. Guten Morgen.
1: Morgen.
0: Israel hat musikalisch in diesem Jahr aber mal einiges am Start gehabt.
1: Aha, einatmen, ausatmen hat nichts mit dem Eurovision Song Contest zu tun.
0: Na,
1: dafür
0: Gott sei Dank.
1: Aber mit Tampere City. Auf TikTok haben sie sich selbst zu Stars gemacht.
0: Ja, und einfach mal eine Top-5-Platzierung in den Charts. Und da bleiben sie auch erstmal eine Weile drin. Passt einfach perfekt in jede Playlist. Und auch hier bei uns jetzt in der Playlist um gleich 9:15. Tampere City. Self.

0: Sommerfeeling.
1: Ja, geht auch im September mit Shakira.
2: Und Dai Dai gibt's gleich direkt nach den News hier auf 100,5, das wird Radio. Guten Morgen.
3: Morgen.
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0: Morgen, gleich 9:55.
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13: Mit Daniel Niesen. Der bundesweite Warntag steht mal wieder an. Ab 11 Uhr gibt es mehrere Alarme auf die Handys. Gleichzeitig werden die Sirenen im 100,5 Revier für den Ernstfall geprobt und auch die Warn-Apps wie Nina oder Katwarn schlagen an. NRW nimmt 167 Städten und Gemeinden einen großen Teil ihrer Altschulden ab. Das Land hat insgesamt fast 9 Milliarden Euro an Krediten übernommen, mit denen Kommunen in der Vergangenheit laufende Ausgaben finanziert haben. Dadurch sollen die Kommunen wieder mehr Spielraum für eigene Investitionen bekommen. Nach dem großen Feuer im Hohen Venn gerät jetzt die Forstverwaltung stärker in den Fokus. Sie hatte trotz der hohen Brandgefahr Mäharbeiten erlaubt und genau die könnten möglicherweise das Feuer ausgelöst haben. Parallel lässt die wallonische Landwirtschaftsministerin untersuchen, wie die Erlaubnis überhaupt zustande gekommen ist. Neue Infos, wie der mutmaßliche Stromsaboteur am Dienstag in Weißweiler festgenommen wurde. Neben der A4 ist Polizisten eine Spur im Gras aufgefallen. Sie sind ihr rund 200 Meter bis in ein Gebüsch gefolgt. Dort hat sich der Gesuchte in einem gut getarnten Zelt versteckt. Selbst Drohnen und Hubschrauber haben ihn dort nicht gefunden.
2: Mal Sonnenschein, dann wieder einige dicke Wolken. Es ist ein bisschen wechselhaft heute im 100,5 Revier, bleibt aber trocken mit 21 Grad an der Spitze. 12 messen wir gerade schon bei euch in Kohlscheid und auch in Kempten. Und morgen am Freitag geht's ähnlich weiter.
0: A4 Köln nach Aachen zwischen dem Aachener Kreuz und Laurensberg, 2 Kilometer in der Baustelle, plant da mal gute 10 Minuten mehr ein. Die Kohlscheider Straße von Kohlscheid nach Aachen ist bis an die Anschlussstelle Aachen-Laurensberg gesperrt nach einem Unfall. Der Verkehr wird über Richterich, über die Romandastraße umgeleitet. Auch da knubbelt es sich. Polizei sagt, die Unfallstelle bzw. die Sperrung wird erst aufgehoben, wenn die Unfallaufnahme komplett durch ist.
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0: 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In Aachen-Brand, Eilendorfer Straße in der 30er-Zone. Wolfgang und Markus, danke für die Info. Dann von Jane aus Eschweiler die Blitze in der Augustissenstraße und in der Ortsauseinfahrt von Gangelt. Wenn ihr aus Sistersee kommt auf der L47, da hat Leon den Blitzer gesehen und gemeldet. Über die 100,5 Hotline 0180 501 0055. Gute Fahrt.
2: Kommt gut durch.
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0: Boah, klingeln im Ohr hier beim ganzen Kreischalarm im 100,5 Revier zu den Backstreet Boys. Ganz besonders laut bei dir, Eiko.
1: Vorfreude, 3 Wochen noch bis zum Konzert. Guten Morgen.
0: Ja, das klingt doch fast wie nach einem Morgen bei uns allen, bei Superstar Leonie. I keep on holding on. Sie hat jetzt so einen typischen Start in den Tag mit uns geteilt.
1: Erstmal alle Wecker gekonnt verpennen, dann mit ihrem Hund Molly eine Runde knuddeln, das Handy checken und dann so langsam mal ab Richtung Kaffeemaschine.
0: Also vor allem der Teil mit den mehreren Weckern. Ja, hier.
1: Nee, ja. Einer und hoch.

0: Das ist verrückt. So eindeutig haben wir das jetzt nicht erwartet. Den ganzen Morgen sprechen wir mit euch ja über das Weiterleben nach einer Trennung und fast alle von euch sagen, wenn es aus ist, dann direkt raus.
1: Man braucht nach der Trennung seine Individualität wieder und wenn man zusammen wohnt, dann hat man die nicht. Ich würde versuchen, schnellstmöglich raus. Bei einer Freundin zu übernachten, ein paar Tage, schnellstmöglich Wohnung zu finden.
2: Ja, absolut. Also wir trennen uns ja auch nicht aus Spaß, ne? Da brauchen wir Abstand, Zeit für sich selbst, allein und vor allem am Ende teilst du dir auch noch eine Bude mit dem Ex und dann Streit wegen jeder Kleinigkeit.
3: Ich habe bei meinem Ex die Miete bezahlt, von daher nein.
0: Nach der Trennung war der Streit doch vorbei. Also dann kann man auch eine friedliche Lösung finden, bis man in Ruhe was gefunden hat, um auszuziehen. Ich spreche aus Erfahrung.
2: Nee.
0: Das geht.
2: Nee. Sofort alles beenden. Tschüss. Tür zu. Neues Kapitel.
0: Kannst du aber die Klinke bitte runterdrücken?

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1: Michael Patrick Kelly, Wonders, auf 100,5 das Hitradio, in gut 2,5 Minuten. Guten Morgen.
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0: Mike Kelly, Rakim, Wonders.
1: Euer Donnerstag um jetzt 5 Minuten vor 10.
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1: Wahrscheinlich werden sich gleich trotzdem einige fragen, was zur Hölle geht hier ab, Daniel Niesen.
3: Deswegen nochmal der Hinweis, der bundesweite Warntag ist nur eine Probe.
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3: In der Städteregion Aachen wird heute getestet, ob das inzwischen ziemlich große Sirenennetz funktioniert. Allein in den Kommunen rund um Aachen sind mittlerweile mehr als 150 Anlagen aufgebaut worden. Weitere sollen noch dazukommen. Ab 11 Uhr werden sie beim bundesweiten Warntag nacheinander mit Entwarnung, Warnung und wieder Entwarnung getestet. Gleichzeitig sollen auch Warnmeldungen direkt auf den Handys landen. NRW nimmt 167 Städten und Gemeinden einen großen Teil ihrer Altschulden ab. Das Land hat insgesamt fast 9 Milliarden Euro an Krediten übernommen, mit denen Kommunen in der Vergangenheit laufende Ausgaben finanziert haben. Bei besonders hochverschuldeten Städten übernimmt NRW damit die Hälfte dieser übermäßigen Schulden. Dadurch müssen die Kommunen weniger Geld für Zinsen und Rückzahlungen ausgeben und sollen wieder mehr Spielraum für eigene Investitionen bekommen. Zusätzlich beteiligt sich der Bund in den kommenden Jahren an der Entlastung. Nach dem großen Feuer im Hohen Venn gerät jetzt die Forstverwaltung stärker in den Fokus. Sie hatte trotz der hohen Brandgefahr mehr Arbeiten erlaubt und genau die könnten möglicherweise das Feuer ausgelöst haben. Ob das tatsächlich so gewesen ist, prüfen derzeit die Ermittler. Parallel lässt die wallonische Landwirtschaftsministerin untersuchen, wie die Erlaubnis überhaupt zustande gekommen ist. Künftig sollen für solche Situationen einheitliche Regeln gelten und die Forstverwaltung soll besser auf eine hohe Waldbrandgefahr vorbereitet werden. Fast jeder Zweite in Deutschland findet, dass es schwieriger geworden ist, einen Hausarzt zu bekommen. In einer neuen Umfrage sagen 44%, dass sich die Versorgung in ihrer Region in den vergangenen 5 Jahren verschlechtert hat. Nur gut jeder Zehnte hat dagegen eine Verbesserung bemerkt. Beim nächsten Autokauf können sich überraschend viele Deutsche einen Wechsel zum E-Auto vorstellen. Laut einer internationalen Studie will gut jeder vierte Besitzer eines Benziners oder Diesels als nächstes wahrscheinlich elektrisch fahren. Damit ist die Wechselbereitschaft in Deutschland unter den untersuchten Ländern am größten. Vor allem bessere Reichweiten, schnelleres Laden und die hohen Spritpreise machen E-Autos attraktiver. Ein Eimer Wasser hat einen Nachbarschaftsstreit in Eupen diese Nacht endgültig eskalieren lassen. Ein Bewohner hat sich zunächst bei der Polizei über zu laute Nachbarn beschwert. Danach ist er selbst mit einem Wassereimer zu deren Wohnung gegangen und hat das Wasser durch die geöffnete Tür geschüttet. Als die Polizei angekommen ist, haben sich die beiden Bewohner lautstark und aggressiv verhalten. Die Frau ist offenbar betrunken gewesen. Die Polizisten haben die Situation schließlich beruhigt und für Ruhe im Haus gesorgt.
1: Na, Stimmung im Eimer, ne?
3: Nee.
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1: Bei euch in Basweiler und auch in Aldenhofen messen wir gerade 14 Grad. Bisschen was geht da aber noch. 21 Grad an der Spitze heute im 100,5 Revier. Dazu mal Sonnenschein, dann wieder einige dicke.

0: wenn die Unfallaufnahme durch ist. Probleme zwischen Alsdorf und Basweiler auf der Landstraße 240. Da ist im Kreisverkehr ein Fahrzeug liegen geblieben. Das meldet der Thomas.
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0: 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Aachen, Pariser Ring in Richtung Uniklinik gesehen. Der Blitzer von Ralf, danke dir. Wolfgang und Markus melden in Aachen Brand. Die Blitzer auf der Eilendorfer Straße bei Tempo 30 und innerorts Einfahrt von Gangelt. Das ist die L47. Wenn ihr aus Süsterseel kommt, da hat Leon die Blitze gesehen und Bescheid gesagt über die 100,5 Hotline 0180 501 00 55. Gute Fahrt.
2: Kommt gut und sicher durch.
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2: So, wir schnappen uns jetzt hier mal den Lieblingskollegen für so ein kleines Schwätzchen in der Büroküche und drehen nochmal das Radio lauter.
0: Ja, muss ja auch nicht jeder hier Klatsch und Tratsch mitbekommen, ne? Sind ja nicht hier bei der Gala.
2: Jetzt drei Hits am Stück und den Start macht Felix Jähn mit Pride.
0: Schönen Vormittag.
2: Du, Eiko, hast du schon gehört?
0: Ach, hör auf, nein.
2: Doch, doch.
0: Oh, Mann.

0: als American Girl. Vielleicht nächstes Jahr live in Berlin. Seit ein paar Stunden ist klar, Harry Styles, seine Welttournee geht weiter nächstes Jahr. Gerüchte, Gerüchte, Gerüchte. Wohl auch in Berlin.
1: Ja.
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3: Elektronische Popmusik mit schlechtem Gitarrensound. Ja, so beschreibt Kamrat seine eigene Musik.
0: Ja gut, ne? Klein bisschen Augenzwinkern ist auch dabei. Bei einigen seiner Songs ist die Gitarre aber wohl wirklich kaputt gewesen. Aber hat doch was, ist ja sowas wie ein Markenzeichen jetzt.
3: Und noch ein Markenzeichen. Seine Songs sind aller voller gute Laune und so vielen positiven Vibes. Wie auch die neue Nummer Love Sober, das ist unser Hit-Tipp in dieser Woche.
0: Das ist ganz neu auf 100,5 das Hit-Radio mit einer heilen Gitarre sogar.
3: Jawohl.

0: Bebe Rexha holt euch raus aus diesem kleinen Vormittagstief. New Religion, direkt nach den 100,5 Nachrichten. Kurz bei Babe.
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0: Schönen Vormittag, 5 Minuten noch bis 10:30.
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16: Mit Daniel Niesen. Der bundesweite Warntag steht mal wieder an. Ab 11 Uhr gibt es mehrere Alarme auf den Handys. Gleichzeitig werden die Sirenen im 100,5 Revier für den Ernstfall geprobt. Auch die Warn-Apps wie Nina oder Katwarn schlagen an. NRW nimmt 167 Städten und Gemeinden einen Großteil ihrer Altschulden ab. Das Land hat insgesamt fast 9 Milliarden Euro an Krediten übernommen, mit denen Kommunen in der Vergangenheit laufende Ausgaben finanziert haben. Dadurch sollen die Kommunen wieder mehr Spielraum für eigene Investitionen bekommen. Fast jeder Zweite in Deutschland findet, dass es schwieriger geworden ist, einen Hausarzt zu bekommen. In einer neuen Umfrage sagen 44%, dass sich die Versorgung in ihrer Region in den letzten 5 Jahren verschlechtert hat. Nur gut jeder Zehnte hat dagegen eine Verbesserung bemerkt. In Aachen-Lichtenburg startet heute Abend die Vorbereitung auf den Brückenneubau. Auf der A44 wird die Strecke ab 6 Uhr Richtung Aachener Kreuz an der Raststätte Lichtenbusch auf eine Spur verengt. Das Ganze dauert bis Ende nächster Woche.
0: In Wassenberg 15, Eschweiler im Moment 14 Grad bis 21 Grad heute maximal. Dazu mal bewölkt, mal sonnig, hin und her beim Wetter. So geht's dann auch morgen weiter, bevor es Richtung Wochenende geht. A4, Köln Richtung Herrenaachen, zwischen dem Aachener Kreuz und Laurensberg. 3 Kilometer Stop and Go in der Baustelle. Plant da mal 6 Minuten mehr mindestens ein, bis ihr da durch seid. Und die Kohlscheider Straße, die ist immer noch von Kohlscheid nach Aachen gesperrt nach einem Unfall von heute Morgen. Der Verkehr wird über die Remonderstraße in Richterich und dann weiter nach Laurensberg umgeleitet, aber auch hier längere Rückstaus. Die Polizei sagt, die Sperrung auf der Kohlscheider, die wird erst aufgehoben, wenn die Unfallaufnahme komplett durch ist. Dann Probleme durch ein liegen gebliebenes Auto im Kreisverkehr auf der L240 und zwar da im Abschnitt zwischen Alsdorf und Basweiler.
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0: 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Aachen-Lütticher Straße, Fahrt Richtung Kelmes. Guido und Lena, danke euch für die Info. Dann Blitze in Gallenkirchen auf der Heinsberger Straße. Frank hat diesen Blitzer gesehen. Und von Ralf der Hinweis, Aachen-Pariser Ring, Fahrt Richtung Uniklinik. Da werdet ihr auch kontrolliert. Staus, Blitzen und Störungen könnt ihr melden an der 100,5 Hotline oder gerne auch per WhatsApp direkt ins Studio 01578 212 1005. Gute Fahrt!
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0: Die großartige Taylor Swift auf 100,5 das Hit Radio. 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

0: Mit guter Laune und Energie rein in den Donnerstagvormittag. Es ist 5:05.
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0: Mit Daniel Niesen. Nicht erschrecken, in wenigen Minuten ist es soweit. Um 11 Uhr schlagen unsere Smartphones und die Sirenen im 100,5 Revier zum bundesweiten Warntag Alarm. Damit prüfen die Behörden, ob sie die Menschen etwa bei Naturkatastrophen oder anderen großen Gefahren schnell erreichen können. Wer die Handywarnung bekommen will, sollte sein Smartphone eingeschaltet und nicht im Flugmodus haben. Gegen 11:45 folgt die Endwarnung, erstmals auch direkt über Cell Broadcast aufs Handy. Im Deutschen Bundestag wird weiter gestritten. In der Haushaltswoche hatte heute der Bundesinnenminister das Wort. Er will deutlich mehr Geld in Deutschlands Sicherheit stecken. Sein Ministerium soll im kommenden Jahr fast 1 Milliarde Euro zusätzlich bekommen. Dafür gibt es viel Kritik, gerade für die in vielen Augen überzogenen Grenzkontrollen, wie es sie auch hier auf der A4 von den Niederlanden Richtung Aachen gibt. Der Innenminister hingegen verteidigt sie.
2: 60.000 verhinderte illegale Einreisen seit Beginn dieser Wahlperiode. 11.600 vollstreckte Haftbefehle an unseren Grenzen. 1.700 festgenommene Schleuser an unseren Grenzen. Das ist das Ergebnis unserer Politik.
0: Mit den zusätzlichen Milliarden sollen unter anderem Bundespolizei und Bundeskriminalamt mehr Personal bekommen. Auch der Schutz von Cyberangriffen soll ausgebaut werden. NRW verschafft hochverschuldeten Städten und Gemeinden wieder etwas mehr finanziellen Spielraum. Das Land hat 167 Kommunen einen Teil ihrer Altschulden abgenommen, insgesamt fast 9 Milliarden Euro. Für die Kommunen fallen dadurch weniger Zinsen und Rückzahlungen an. Das Geld kann stattdessen zum Beispiel in Schulen, Straßen oder andere Projekte fließen. Auch der Bund beteiligt sich in den kommenden Jahren an der Entlastung. Ein Eimer Wasser hat einen Nachbarschaftsstreit in Eupen in der Nacht endgültig eskalieren lassen. Ein Bewohner hat sich zunächst bei der Polizei über laute Nachbarn beschwert. Danach ist er selbst mit einem Wassereimer zu deren Wohnung gegangen und hat das Wasser durch die geöffnete Tür geschüttet. Als die Polizei angekommen ist, haben sich die beiden Bewohner lautstark und aggressiv verhalten. Die Frau ist offenbar betrunken gewesen. Die Polizisten haben die Situation schließlich beruhigt und für Ruhe im Haus gesorgt. Und Donald Trump versucht es mit allen Mitteln. Jetzt will er Wähler auch noch kaufen. Der US-Präsident verspricht den Amerikanern im Wahlkampf einen Check über $5.000. Das Geld soll jeder Erwachsene bekommen, wenn die Republikaner bei den Kongresswahlen im November ihre Mehrheiten behalten. Trump nennt das eine Art Gewinnbeteiligung am wirtschaftlichen Erfolg der USA. Allerdings würde das Versprechen insgesamt mehr als $1 Billion kosten und gilt deshalb als finanziell und politisch kaum realistisch. Gerade im Repräsentantenhaus drohen Trumps Republikanern bei der Wahl Verluste.
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0: Das wird ein richtig schöner Spätsommertag mit bis zu 21 Grad an der Spitze im 100,5 Revier. Bei euch in Randerath messen wir 16, Alsdorf kommt noch 15 Grad. Dazu gibt es viel Sonne, am Nachmittag kommen auch mal ein paar Wolken dazu, die bleiben aber harmlos. Ähnlich geht es morgen weiter.
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0: Ja, und nochmal die Info, die Kohlscheider Straße von Kohlscheid nach Aachen ist in beide Richtungen zwischen Richterich und der Autobahn gesperrt. Nach einem Unfall heute Morgen läuft noch die Unfallaufnahme der Polizei. Erst wenn die fertig ist, wird die Straße wieder freigegeben.
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0: 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Eine neue Blitze wurde uns in Geilenkirchen gemeldet auf der Landstraße Ortsausfahrt Niederheit. Vielen Dank, Rebecca, für die

Wir bringen euch durch den Vormittag mit der meisten Musik. Kygo versorgt uns seit Jahren immer wieder mit guter Musik. Und sein Vorbild dabei, Avicii. Avicii hat ihn dazu inspiriert, mit elektronischer Musik anzufangen. Zum Glück. Denn seine Sounds und Beats machen einfach gute Laune. Und da reiht sich auch seine Nummer Save My Love komplett ein. Der Song fühlt sich so ein bisschen an wie ein Eis im Schwimmbad in der Sonne. Und das Gefühl, das nehmen wir. Perfekt, um im Büro oder auf der Baustelle einen Gang runterzuschalten und mal kurz zu entspannen. Kygo mit Save My Love auf 100,5. Das Hitradio.

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6: Hi zusammen, 11:55.
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6: Mit Daniel Niesen. Warntag, check. Pünktlich um 11 Uhr haben die Smartphones Alarm geschlagen. Gleich um 11:45 kommt nochmal eine Endwarnung über das Zell-Broadcast. Und auch die Sirenen im 100,5 Revier haben Alarm geschlagen. Im Deutschen Bundestag wird weiter gestritten. In der Haushaltswoche hatte heute der Bundesinnenminister das Wort. Sein Ministerium soll im kommenden Jahr fast 1 Milliarde Euro zusätzlich bekommen. Dafür gibt es viel Kritik, gerade für die in vielen Augen überzogenen Grenzkontrollen, wie es sie gerade hier auf der A4 von den Niederlanden Richtung Aachen gibt. Beim nächsten Autokauf können sich viele Deutsche einen Wechsel zum E-Auto vorstellen. Laut einer internationalen Studie will gut jeder vierte Besitzer eines Benziners oder Diesels als nächstes wahrscheinlich elektrisch fahren. Damit ist die Wechselbereitschaft in Deutschland am größten. NRW verschafft hochverschuldeten Städten und Gemeinden wieder etwas mehr finanziellen Spielraum. Das Land hat 167 Kommunen einen Teil ihrer Altschulden abgenommen, insgesamt fast 9 Milliarden Euro. Das Geld kann stattdessen zum Beispiel in Schulen, Straßen oder andere Projekte fließen. Bei euch in Puffendorf messen wir 17 Grad, Montschau kommt auf 15, 21 Grad sind heute an der Spitze noch drin. Insgesamt wird das ein richtig schöner Spätsommertag mit viel Sonne. Am Nachmittag kommen ein paar Wolken dazu, die bleiben aber harmlos. Morgen geht es dann ähnlich weiter. Auf den Autobahnen ist soweit alles frei, aber es gibt weiterhin die Sperrung auf der Kohlscheider Straße von Kohlscheid nach Aachen in beide Richtungen. Da ist zwischen Richterich und der Autobahn gesperrt, ihr werdet in Richterich abgeleitet. Nach einem Unfall heute Morgen läuft noch die Unfallaufnahme der Polizei. Erst wenn die fertig ist, wird die Straße wieder freigegeben.
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6: 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Das Hitradio in Aachen wird auf der Lütticher Straße in Fahrtrichtung Kelmis geblitzt. In Gangelt wird von Süsterseel kommend auf der L47 geblitzt. Vielen Dank an Leon für die Info. Und dann haben wir noch Aachenbrand, die Eilendorfer Straße bei Tempo 30. Dabei melden Wolfgang und Markus. Wo es sonst noch blitzt, lest ihr in der 100,5 App. Wenn ihr sonst noch irgendwas seht, dann lasst es uns wissen. Schickt uns eine WhatsApp-Sprachnachricht an die 01578 212 1005.
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Wir bringen euch gut durch den Vormittag mit der meisten Musik. Und den nächsten Wachmacher, den haben wir direkt mit im Gepäck, mit Loy. Gold war ihr Durchbruch und ihre Nummer Red Eyes ist da eine Ecke dunkler. Loy singt in Red Eyes davon, wie es ist, wenn unsere Augen vor Wut und aufgeschauten Emotionen anfangen rot zu glühen und manchmal die Emotionen einfach aus uns rausplatzen. Viel Power und die können wir direkt nutzen, um den Stress von der Arbeit loszuwerden. Macht die Knie locker, schüttelt die Arme und macht euch bereit mitzutanzen.

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0: Das ist John Legend, All of Me um 5:12.
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0: Mit Wenzel Zachner. Die Zahl der Asylanträge in Europa geht weiter zurück und Deutschland liegt inzwischen nur noch auf Platz 4. Im ersten Halbjahr sind hier 17% weniger Anträge eingegangen als noch im letzten Jahr. Der Bundesinnenminister sieht darin auch einen Erfolg der verschärften deutschen Migrationspolitik.
2: Wir haben aus der Migrationswelle eine Migrationswende gemacht. Die Zahlen sind eindeutig. 75% weniger Asylerstanträge als 2024. Das ist das Ergebnis von Kontrolle, Kurs und klarer Kante.
0: Im Bundestag wird sich heute weiter über die Haushaltspläne der Regierung für das kommende Jahr gestritten. Der Bundesinnenminister möchte 1 Milliarde Euro zusätzlich für den Schutz der inneren Sicherheit. Der große Alarm ist durch. Beim bundesweiten Warntag sind heute auch im 100,5 Revier die Warnsysteme getestet worden. Um 11 Uhr haben die Sirenen geheult. Gleichzeitig sind Warnmeldungen über Apps und Cell-Broadcast auf viele Handys gegangen. Damit haben Bund und Kommunen geprüft, ob die verschiedenen Warnwege im Ernstfall wirklich funktionieren. Wer Probleme mit der Warnung hatte, kann seine Erfahrungen ab sofort eine Woche lang in einer bundesweiten Umfrage melden. Ein bisschen plattgetretenes Gras hat den entscheidenden Hinweis auf den mutmaßlichen Stromsaboteur geliefert. Neue Bodycam-Aufnahmen zeigen, wie zwei junge Polizisten den deutschlandweit Gesuchten am Dienstag bei Weißweiler gefunden haben. Neben der A4 ist ihnen eine Spur aufgefallen. Sie sind ihr rund 200 Meter bis in ein Gebüsch gefolgt. Dort hat sich der Gesuchte in einem gut getarnten Zelt versteckt. Selbst Hubschrauber und Drohnen haben es zuvor nicht entdeckt. Nach dem heißen Sommer ziehen die Freibäder im 100,5 Revier Bilanz. In Herzogenrath-Merkstein sind in dieser Saison rund 40.000 Menschen schwimmen gegangen. Trotz voller Tage hat es dort nach Angaben der Stadt kaum Konflikte gegeben. Auch dank eines Sicherheitsdienstes. Heute zieht dann auch Aachen Bilanz. Dort ist in diesem Sommer erstmals dauerhaft Sicherheitspersonal in den Freibädern eingesetzt worden. Dabei dürfte es auch darum gehen, ob sich die Maßnahme bewährt hat. Und viele Apple-Fans mussten gestern Abend ein bisschen schlucken. Die neue iPhone-Reihe wurde vorgestellt und erstmals bekommt auch Apple ein Smartphone zum Falten für stolze 2.300 Euro. Auch wer sein iPhone lieber ganz klassisch mag, muss in Zukunft tiefer in die Tasche greifen. Das neue iPhone 18 Pro startet bei knapp 1.450 Euro und wird damit teurer als sein Vorgänger. Dafür bekommt unter anderem die Kamera ein größeres Update.
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0: Ja, das ist nochmal ein richtig schöner Spätsommertag mit bis zu 21 Grad an der Spitze. Dazu ganz schön viel Sonne. Am Nachmittag kommen dann auch mal ein paar Wolken dazu. Die bleiben aber harmlos. In Eschweiler und bei euch in Erkelenz sind es gerade 17 Grad und morgen geht es ganz ähnlich weiter.
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0: Die Kohlscheider Straße von Kohlscheid nach Aachen ist in beide Richtungen zwischen Richterich und der Autobahn immer noch gesperrt. Nach einem Unfall heute Morgen läuft da noch die Unfallaufnahme der Polizei. Und erst wenn die durch ist, wird die Straße wieder freigegeben.
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0: Die gibt's natürlich immer zuerst auf 100,5, das Hitradio. Und da ist eine Blitze per Sprachnachricht reingekommen.
3: Hallo, hier ist der Wolfgang aus Merkstein. Ich wollte einen Blitzer melden auf dem Pariser Ring Richtung Klinikum. Wird geblitzt. In der 70er-Zone.
0: Danke dir, Wolfgang. Die Blitze hat auch der Ralf gesehen. Außerdem hat Rebecca noch auf der Landstraße an der Ortsausfahrt Niederheid in Richtung Geilenkirchen eine Blitze gesehen. Und Melissa aus Stahr hat die neueste Blitze auf der Bundesstraße in Gangelt-Stahr. Kleiner Spartipp von mir, die Blitzerliste ist richtig voll. Guckt doch mal in der 100,5 App rein, da könnt ihr nämlich auch direkt Blitzer melden. Oder ihr meldet die ganz einfach an der 100,5

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11: Es ist 10:55.
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11: Mit Wenzel Zachner. Die Zahl der Asylanträge in Europa geht weiter zurück und Deutschland liegt inzwischen nur noch auf Platz 4. Im ersten Halbjahr sind hier 17% weniger Anträge eingegangen als noch im letzten Jahr. Der Bundesinnenminister sieht darin auch einen Erfolg der verschärften deutschen Migrationspolitik. Der große Alarm ist durch. Beim bundesweiten Warntag sind heute auch im 100,5 Revier die Warnsysteme getestet worden. Um 11 Uhr haben die Sirenen geheult. Gleichzeitig sind Warnmeldungen über Apps und Cell-Broadcast auf viele Handys gegangen. Damit haben Bund und Kommunen geprüft, ob die verschiedenen Warnwege im Ernstfall funktionieren. Nach dem heißen Sommer ziehen die Freibäder im 100,5 Revier Bilanz. In Herzogenrath-Merkstein sind in dieser Saison rund 40.000 Menschen schwimmen gegangen. Trotz voller Tage hat es dort auch nach Angaben der Stadt kaum Konflikte gegeben, auch dank eines Sicherheitsdienstes. Viele Apple-Fans mussten gestern Abend schlucken. Die neue iPhone-Reihe wurde vorgestellt und erstmals bekommt auch Apple ein Smartphone zum Falten für stolze 2.300 €. Auf der Kohlscheider Straße von Kohlscheid nach Aachen braucht ihr in beide Richtungen etwas länger. Da ist nämlich die Straße zwischen Richterich und der Autobahn gesperrt. Nach einem Unfall heute Morgen läuft da noch die Unfallaufnahme der Polizei. Und erst wenn die fertig ist, wird die Straße wieder freigegeben.
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11: Momo aus Aachen hat in Allendorf auf der Karlstraße eine Blitze gesehen. Außerdem noch Leon an der Ortseinfahrt Gangelt. Von Süstersee kommt auf der L47. Und Wolfgang und Markus Cuxhaven in Aachen-Brand auf der Allendorfer Straße in der 30er-Zone eine Blitze gesehen. Danke euch fürs Melden. Ihr könnt auch nochmal alle Blitzen, heute gibt es nämlich einige, in der 100,5-App sehen. Oder ihr meldet die auch dort. Alternativ geht natürlich auch wie immer die Meldung per WhatsApp, gerne auch als Sprachnachricht an die 01578 212 1005.
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0: Hallo zusammen, 5 vor 1 jetzt, so rum.
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0: Doch, wer hätte das gedacht, Wenzel Zachner? Die Deutsche Bahn ist spät dran.
2: Ja, auch bei ihrer eigenen Sanierung.
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2: Die Sanierung des maroden deutschen Bahnnetzes wird sich wohl um mehrere Jahre verzögern. Bahnchefin Paller hält in Zukunft nur noch 2 bis 3 große Streckensanierungen pro Jahr für machbar. Ursprünglich waren 4 geplant. Damit könnten die Arbeiten an den rund 40 wichtigsten Verbindungen bis weit über das Jahr 2036 hinaus dauern. Grund sind fehlendes Geld, begrenzte Baukapazitäten und Probleme bei bisherigen Großbaustellen. Nach dem bundesweiten Warntag ist eine erste positive Bilanz gezogen worden. Die Warnungen über Handys, Sirenen, Radio und andere Wege hätten die Bevölkerung zuverlässig erreicht. Ob der Probealarm überall funktioniert hat, sollen jetzt aber auch Rückmeldungen aus der Bevölkerung zeigen. Wer Probleme mit der Warnung hatte, kann seine Erfahrungen ab sofort eine Woche lang in einer bundesweiten Umfrage melden. Wer aus den Niederlanden über die A4 nach Aachen fährt, muss weiter mit Grenzkontrollen rechnen. Im Bundestag hat Bundesinnenminister Dobrindt heute die deutschen Grenzkontrollen gegen Kritik verteidigt.
3: 60.000 verhinderte illegalen Einreisen seit Beginn dieser Wahlperiode. 11.600 vollstreckte Haftbefehle an unseren Grenzen. 1.700 festgenommene Schleuser an unseren Grenzen. Das ist das Ergebnis unserer Politik.
2: Gleichzeitig will er deutlich mehr Geld in Deutschlands Sicherheit stecken. Sein Ministerium soll im kommenden Jahr fast 1 Milliarde Euro zusätzlich bekommen. Damit sollen Bundespolizei und Bundeskriminalamt mehr Personal erhalten und der Schutz vor Cyberangriffen ausgebaut werden. Einen Monat nach dem Großbrand im Hürtchenwald ist die Ursache weiter unklar. Weltkriegsmunition hat als Auslöser ausgeschlossen werden können, Brandstiftung bleibt aber möglich. Die Staatsanwaltschaft Aachen ermittelt deshalb wegen des Verdachts der vorsätzlichen Brandstiftung. Aktuell gehen die Ermittler von 2 verschiedenen Ausgangspunkten des Feuers aus. NRW-Innenminister Reul fordert als Lehre aus dem Einsatz mehr Spezialfahrzeuge, bessere vorbereitete Einsatzkräfte und regionale Waldbrandpläne. Ein bisschen plattgetretenes Gras hat den entscheidenden Hinweis auf den mutmaßlichen Stromsaboteur geliefert. Neue Bodycam-Aufnahmen zeigen, wie 2 junge Polizisten den deutschlandweit Gesuchten am Dienstag bei Weißweiler gefunden haben. Neben der A4 ist ihnen die Spur aufgefallen. Sie sind ihr rund 200 Meter bis in ein Gebüsch gefolgt. Dort hat sich der Gesuchte in einem gut getarnten Zelt versteckt. Selbst Hubschrauber und Drohnen haben es zuvor nicht entdeckt. Und am Tagebau Hambach soll in Zukunft eine umweltfreundliche Alternative zu Mikroplastik hergestellt werden. Ein Unternehmen baut dafür in Elsdorf eine neue Produktionsanlage und bekommt rund 10 Millionen Euro Förderung der EU. Mit Hilfe von Bakterien soll dort ein biologisch abbaubarer Stoff entstehen, der Mikroplastik in Kosmetik und Reinigungsmitteln ersetzen kann. Das Projekt soll zugleich neue Arbeitsplätze schaffen und den Strukturwandel im Rheinischen Revier voranbringen.
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0: Teilweise ist es bewölkt, aber die Sonne, die setzt sich ganz oft da oben durch. Richtig angenehm heute. Bei euch in Merkstein und Waldenrath kommen wir gerade auf 18 Grad. Morgen geht's genauso warm weiter wie heute. Es sind aber ein paar mehr Wolken unterwegs und die lassen uns dann auch mal zwischendurch Regen da.
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0: Die Kohlscheider Straße von Kohlscheid nach Aachen in beide Richtungen zwischen Richterich und der Autobahn weiterhin gesperrt. Nach einem Unfall heute Morgen läuft noch die Unfallaufnahme der Polizei. Erst wenn die komplett durch ist, dann wird die Straße auch wieder freigegeben.
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0: Die gibt's natürlich immer zuerst auf 100,5 das Hitradio. Geblitzt wird auf der Bundesstraße in Gangelt-Stahe. Auf der Landstraße in der Ortsdurchfahrt Niederheit in Richtung Geilenkirchen und in Aachen auf dem Pariser Ring, da in Richtung Uniklinik. Wolfgang, Ralf, Rebecca und Melissa, danke schön fürs Melden. Ihr gebt neue Blitzer, wenn ihr was gesehen habt, am Straßenrand in der 100,5 App durch oder auch sehr gerne alles weitere von den Straßen per WhatsApp. Das geht dann an die 01578 212 1005.
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0: Genießt eure Mittagessen.

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0: Nach der Mittagspause, da holen wir uns neue Energie für den Nachmittag mit Lady Gaga. Für euren Weg zurück an den Schreibtisch und bei der Hausarbeit. Abracadabra nach den News.
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0: Hi zusammen, kurz vor 2:30.
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20: Mit Wenzel Zachner. Die Sanierung des maroden deutschen Bahnnetzes wird sich um mehrere Jahre verzögern. Bahnchefin Palla hält in Zukunft nur noch 2 bis 3 große Streckensanierungen pro Jahr für machbar. Ursprünglich waren 4 geplant. Damit könnten die Arbeiten an den rund 40 wichtigsten Verbindungen bis weit über das Jahr 2036 hinaus dauern. Nach dem bundesweiten Warntag ist eine erste positive Bilanz gezogen worden. Die Warnungen über Handys, Sirenen, Radio und andere Wege hätten die Bevölkerung zuverlässig erreicht. Ob der Probealarm überall funktioniert hat, sollen jetzt aber auch Rückmeldungen aus der Bevölkerung zeigen. Einen Monat nach dem Großbrand im Hürtchenwald ist die Ursache weiter unklar. Weltkriegsmunition hat als Auslöser ausgeschlossen werden können. Brandstiftung bleibt aber möglich. Die Staatsanwaltschaft Aachen ermittelt deshalb wegen des Verdachts der vorsätzlichen Brandstiftung. Aktuell gehen die Ermittler von 2 verschiedenen Ausgangspunkten des Feuers aus. Und am Tagebau Hambach soll in Zukunft eine umweltfreundliche Alternative zu Mikroplastik hergestellt werden. Ein Unternehmen baut dafür in Elsdorf eine neue Produktionsanlage und bekommt rund 10 Millionen Euro Förderung von der EU.
0: Das Verkehrsupdate aus dem 100,5 Revier. Weiterhin die Kohlstädter Straße von Kohlstedt nach Aachen in beide Richtungen zwischen Richterich und der Autobahn gesperrt. Nach dem Unfall heute Morgen läuft da noch die Unfallaufnahme der Polizei. Erst wenn die dann durch ist, kann die Straße auch wieder freigegeben werden.
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0: 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Geblitzt werdet ihr in Aachen Brand auf der Eilendorfer Straße hier im 30er Bereich. In Eilendorf auf der Karlstraße und in Eschweiler auf der August-Thyssen-Straße. Dankeschön an Jane, Momo, Wolfgang und Markus fürs Melden. Ihr gebt neue Blitzer in der 100,5 App durch oder sagt Bescheid, wenn ihr was anderes von den Straßen habt, per WhatsApp 01578 212 1005.
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Nico Santos, All-Time High, euer Nachmittag auf 100,5, das Hitradio. Es gibt neue Swifties auf dieser Welt, 4 Weichwanzenarten. Forscher haben die Insekten nach Taylor selbst und auch ihren Alben auf Latein benannt. Die Tiere gehören jetzt zur neuen Gattung Swiftiphyllus. Von den Forschern heißt es, dass die Sängerin damit geehrt werden soll. Und die Insekten haben so eine rot-orange Farbe. Damit erinnern sie wohl an Taylors Look. Okay, wir ehren Taylor Swift auf eine andere Art und Weise. I knew it, I knew you. Jetzt für euch.

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0: Hi, geht auf 5 vor 2 jetzt.
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0: Nach der Festnahme des mutmaßlichen Stromsaboteurs, da zeigt sich jetzt, wie groß seine Pläne offenbar waren, Wenzel Zachner.
2: In einem Notizbuch sind mehr als 150 mögliche Anschlagsziele vermerkt.
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2: 150 mögliche Anschlagsziele, das ist deutlich mehr als bisher gedacht. Das hat Innenminister Reul laut dem WDR heute im Landtag bekannt gegeben. Allein in NRW soll der Mann 40 Ziele ins Visier genommen haben. Festgenommen haben ihn zwei Autobahnpolizisten jetzt bei Weißweiler. Neben der A4 ist ihnen plattgetretenes Gras aufgefallen. Und 200 Meter weiter haben sie den Gesuchten in einem gut getarnten Zelt entdeckt. Das Versteck lag nur etwa 800 Meter vom Kraftwerk Weißweiler entfernt. Der Mann soll hinter Sabotage versuchen an Stromleitungen in NRW, Brandenburg und Sachsen stecken. Die Sanierung des maroden deutschen Bahnnetzes wird sich um mehrere Jahre verzögern. Bahnchefin Paller hält in Zukunft nur noch 2 bis 3 große Streckensanierungen pro Jahr für machbar. Ursprünglich waren 4 geplant. Damit könnten die Arbeiten an den rund 40 wichtigsten Verbindungen bis weit über das Jahr 2036 hinaus dauern. Grund sind fehlendes Geld, begrenzte Baukapazitäten und Probleme bei bisherigen Großbaustellen. Beim bundesweiten Warntag haben in der Städteregion Aachen alle 154 Sirenen funktioniert. Auch die Warnungen über Apps und Cell-Broadcast sind nach Angaben der Städteregion wie geplant angekommen. Bundesweit hat Innenminister Dobrindt ebenfalls eine erste positive Bilanz gezogen. Wer Probleme mit der Warnung hatte, kann seine Erfahrungen ab sofort eine Woche lang in einer bundesweiten Umfrage melden. Ein Monat nach dem Großbrand im Hürtchenwald ist die Ursache weiter unklar. Weltkriegsmunition hat als Auslöser ausgeschlossen werden können, Brandstiftung bleibt aber möglich. Die Staatsanwaltschaft Aachen ermittelt deshalb wegen des Verdachts der vorsätzlichen Brandstiftung. Aktuell gehen die Ermittler von 2 verschiedenen Ausgangspunkten des Feuers aus. NRW-Innenminister Reul fordert als Lehre aus dem Einsatz mehr Spezialfahrzeuge, bessere vorbereitete Einsatzkräfte und regionale Waldbrandpläne. Auf der B258 zwischen Konzen und Rötchen ist ein Mann bei einem Unfall schwer verletzt worden. Nach ersten Angaben der belgischen Polizei hatte er eine Reifenpanne und ist anschließend von einem vorbeifahrenden Auto erfasst worden. Die Strecke ist derzeit gesperrt. Bei einem Unfall in Vettweis sind 2 Menschen verletzt worden, einer davon schwer. Eine Autofahrerin soll gestern beim Linksabbiegen von der L33 auf die K28 einen entgegenkommenden Wagen übersehen haben. Durch den Zusammenstoß sind Fahrzeugteile gegen ein drittes Auto geschleudert worden. Der schwer verletzte Fahrer ist ins Krankenhaus gekommen. Und am Tagebau Hambach soll in Zukunft eine umweltfreundliche Alternative zu Mikroplastik hergestellt werden. Ein Unternehmen baut dafür in Elsdorf eine neue Produktionsanlage und bekommt rund 10 Millionen Euro Förderung von der EU dafür. Mithilfe von Bakterien soll dort ein biologisch abbaubarer Stoff entstehen, der Mikroplastik in Kosmetik und Reinigungsmitteln ersetzen kann.
0: Viel Sonne unterwegs heute bei uns, teilweise ein bisschen Wolken, die sind aber harmlos, richtig angenehm heute bei euch in Asbeck und Linnig, da kommen wir gerade auf 19 Grad. Morgen, da geht's auch ähnlich warm weiter wie heute, es sind aber mehr Wolken unterwegs und die lassen uns auch mal Regen da. Das Verkehrsupdate aus dem 100,5 Revier. Achtung auf der A4 Aachen in Richtung Köln. Zwischen Elsdorf und dem Kreuz Kerpen, da liegt eine Radkappe auf dem rechten Fahrstreifen. Und ein Stückchen weiter auf dieser Autobahn, A4 Aachen in Richtung Köln in Hohe Kreuz Kerpen, da liegen auch Fahrzeugteile auf der Fahrbahn. Deswegen auch Achtung hier bitte. Und Kohlscheider Straße von Kohlscheid nach Aachen, die ist nach dem Unfall am Morgen noch gesperrt. In Richtung Kohlscheid wird mittlerweile an der Stelle vorbeigeführt. Die gesperrte Seite aus Richtung Kohlscheid, die soll im Laufe des Nachmittags wieder freigegeben werden.
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0: 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Fifi und Rita haben sich gemeldet in Waldfeuchthaaren auf der Haarener Straße. Im 30er-Bereich werdet ihr geblitzt. Außerdem auf der Landstraße in der Ortsausfahrt Niederheit in Richtung Geilenkirchen kommt von Rebecca rein die Info. Und auch noch in Eilendorf wird geblitzt auf der Karlstraße. Dankeschön auch an Momo aus Aachen fürs Melden. Neue Blitzer, die gebt ihr in der 100,5 App durch oder schreibt uns auch gerne per WhatsApp. Das geht dann an die 01578 212 1005.
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0: Sich trennen, aber danach noch zusammen wohnen. Boah. komische Vorstellung. So macht es Promi-Paar Annemarie und Wayne Carpendale, haben sie uns auf Insta gesagt.
3: Man braucht nach der Trennung seine Individualität wieder. Und wenn man zusammen wohnt, dann hat man die nicht. Ich würde versuchen, schnellstmöglich raus. Bei einer Freundin zu übernachten, ein paar Tage, schnellstmöglich Wohnung zu finden.
0: Jo, das kann ich gut nachvollziehen. Was ihr dazu sagt, gleich nach den nächsten drei Hits. Hi zusammen.

0: immer wieder ein super Song. Chris Sorandi, Good Old Days auf 100,5, das Hitradio. Nach einer Trennung direkt ausziehen oder noch zusammen weiterleben? Was würdet ihr machen?
1: Ich finde, man muss ja, auch wenn man Freunde bleibt, erstmal eine Zeit lang ein bisschen Abstand nehmen. Und wenn man mit der Person dann zusammenlebt, dann ist das halt sehr, sehr schwer.
2: Ich würde auf jeden Fall sofort ausziehen, weil ich glaube, es ist gar nicht gut, das miteinander zu vermischen. Und ich würde damit auch gar nicht klarkommen und emotional nicht abschließen können, wenn ich noch mit dem zusammenlebe. Voll crazy. Ja klar, die Miete ist vielleicht weniger, aber dann zahle ich lieber das Doppelte oder Dreifache, anstatt nochmal mit diesem Menschen zusammenzuleben. Also ich kann das emotional gar nicht trennen. Ich weiß gar nicht, wie Menschen das können.
0: Jo, da bin ich voll bei dir. Kann ich auch nicht. Aber es kann scheinbar funktionieren. Promi-Pärchen Annemarie und Wayne Carpendale, die haben jetzt auf Insta gesagt, wir sind glücklich und leben unter einem Dach als Familie, aber sind halt nicht mehr zusammen. Teilweise könnt ihr das auch nachvollziehen.
3: Würde es wirklich so sein, dass man einvernehmlich sich getrennt hat und der andere Partner vielleicht mal noch Zeit braucht, um auszuziehen, oder ich selber, weil kommt ja auch drauf an, wer in der Wohnung dann wohnen bleibt, dann könnte man vielleicht nochmal darüber sprechen.
4: Also ich denke, wenn man so lange verheiratet ist oder so, dann hat man ja auch sein Leben irgendwie aufeinander abgestimmt und ja, wenn man sich noch versteht, sollen wir machen.
0: Ja, komm. Wichtigste ist ja, wir fühlen uns wohl, ne? Also, so wohl, wie man sich halt fühlen kann mit einem Ex im Haus.

0: bevor das Nachmittagstief überhaupt reinkicken kann, steuern wir gegen mit guter Laune von Shakira. Gleich nach dem Update von den Straßen. Dai Dai.
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0: Hi zusammen, kurz vor 3.
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12: Mit Wenzel Zachner. Im Wohnmobil des mutmaßlichen Stromsaboteurs ist ein Notizbuch mit mehr als 160 bisherigen und möglichen weiteren Anschlagszielen gefunden worden. Das hat NRW-Innenminister Reul heute im Landtag mitgeteilt. Allein 40 davon sollen in NRW liegen. Die Sanierung des maroden deutschen Bahnnetzes wird sich um mehrere Jahre verzögern. Bahnchefin Paller hält in Zukunft nur noch 2 bis 3 große Streckensanierungen pro Jahr für machbar. Ursprünglich waren 4 geplant. Damit könnten die Arbeiten an den rund 40 wichtigsten Verbindungen bis weit über das Jahr 2036 hinaus dauern. Beim bundesweiten Warntag haben in der Städteregion Aachen alle 154 Sirenen funktioniert. Auch die Warnungen über Apps und Cell-Broadcasts sind nach Angaben der Städteregion Aachen wie geplant angekommen. Und auf der B258 zwischen Konzen und Rötchen ist ein Mann bei einem Unfall schwer verletzt worden. Nach ersten Angaben der belgischen Polizei hatte er eine Reifenpanne und ist anschließend von einem vorbeifahrenden Auto erfasst worden. Die Strecke, die ist derzeit gesperrt.
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0: Beim Verkehr, da haben wir eine WhatsApp-Sprachnachricht vom Lukas reinbekommen.
13: Auf der A4 Richtung den Niederlanden, da hat es in der Baustellenspur einen Unfall gegeben. Auf der Spur, wo man nicht abbiegen kann, da staut es sich. Das heißt, vorher am besten auf die rechte Fahrspur ausweichen. Sonst steht man Ewigkeiten da, weil bis da Rettungskräfte da sind, wird es wohl noch etwas dauern. Tschüss!
0: Ciao, danke dir Lukas für die Info. Außerdem auch Achtung auf der A4 Aachen in Richtung Köln. Zwischen Elsdorf und dem Kreuz Kerpen, da liegt eine Radkappe auf dem rechten Fahrstreifen. Und Kohlscheider Straße von Kohlscheid nach Aachen, die ist nach dem Unfall am Morgen noch gesperrt. In Richtung Kohlscheid, da wird mittlerweile an dieser Stelle vorbeigeführt. Die gesperrte Seite aus Richtung Kohlscheid, die soll im Laufe des Nachmittags jetzt dann auch wieder freigegeben werden. Und ihr habt es eben schon in den News gehört, B258 zwischen Rötchen und Konzen, die ist nach dem Unfall noch gesperrt.
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0: Die gibt's natürlich immer zuerst auf 100,5 das Hitradio. Und auch da haben wir eine WhatsApp-Sprachnachricht reinbekommen. Hallöchen.
14: Hier ist Yvonne aus Waurichen. Ich wollte eine Blitze melden. In Waurichen in der Hasselter Straße wird gerade eine Blitze aufgebaut. Allen einen schönen Tag. Tschüss.
0: Den wünschen wir dir auch, Yvonne. Dankeschön fürs Melden. Und Bianca aus Würsern hat auch bei WhatsApp Bescheid gesagt. Achtung in Würsern, auf der B57, da in der Senke, altbekannte Stelle, werdet ihr auch wieder in beide Richtungen geblitzt. Und auch in Waldfeuchthaaren, auf der Haarener Straße im 30er-Bereich steht eine Knipse. Danke auch an Fifi und Rita. Neue Blitzer, die gebt ihr durch in der 100,5-App, falls da was fehlt. Oder sagt gerne Bescheid, wenn ihr was von den Straßen zu melden habt, an der 100,5-Hotline. Das geht dann an die 080 501 0055.
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Wir pushen uns zusammen nochmal hoch für die Aufgaben im Nachmittag. Gerade mit Ed Sheeran, Sapphire, jetzt mit L King, X's and O's. Der Song, den wir jetzt brauchen, der holt uns raus aus diesem Alltagsgrau zwischen der Hausarbeit, die wir noch haben, Mails schreiben, nächsten Termin fahren, der Espresso-Shot direkt aus dem Radio. Fenster auf, durchatmen und mitwippen. X's and O's auf 100,5, das Hitradio.

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0: Niki Jahr um 5 vor 3.
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0: Das sind größere Ausmaße, als wir das bislang gedacht haben, Wenzel Zachner.
2: Der Stromsaboteur hatte Pläne für zahlreiche weitere Anschläge aufs Stromnetz.
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2: Im Wohnmobil des mutmaßlichen Stromsaboteurs ist ein Notizbuch mit mehr als 160 bisherigen und möglichen weiteren Anschlagszielen gefunden worden. Das hat NRW-Innenminister Reul heute im Landtag mitgeteilt. Der Verdächtige habe außerdem 7 Orte genannt, an denen er Material für seine Sabotageaktion gelagert haben soll. An 3 Stellen sei die Polizei bereits fündig geworden. Der Mann wollte laut Reul offenbar die Stabilität des Stromnetzes angreifen und einen großflächigen Stromausfall verursachen. Hinweise auf Komplizen oder eine Steuerung aus dem Ausland gäbe es bislang keine. Beim bundesweiten Warntag haben in der Städteregion Aachen alle 154 Sirenen funktioniert. Auch die Warnungen über Apps und Cell-Broadcast sind nach Angaben der Städteregion wie geplant angekommen. Bundesweit hat Innenminister Dobrindt ebenfalls eine erste positive Bilanz gezogen. Wer Probleme mit seiner Warnung hatte, kann seine Erfahrungen aber ab sofort eine Woche lang in einer bundesweiten Umfrage melden. Die Sanierung des maroden deutschen Bahnnetzes wird sich um mehrere Jahre verzögern. Bahnchefin Paller hält in Zukunft nur noch 2 bis 3 große Streckensanierungen pro Jahr für machbar. Ursprünglich waren 4 geplant. Damit könnten die Arbeiten an den rund 40 wichtigsten Verbindungen bis weit über das Jahr 2036 hinaus dauern. Grund sind fehlendes Geld, begrenzte Baukapazitäten und Probleme bei bisherigen Großbaustellen. Auf der B258 zwischen Konzen und Rötchen ist heute ein Mann bei einem Unfall schwer verletzt worden. Nach ersten Angaben der belgischen Polizei hatte er eine Reifenpanne und ist anschließend von einem vorbeifahrenden Auto erfasst worden. Die Streckensperrung dort ist nach dem Unfall wieder aufgehoben worden. Der Herbst steht vor der Tür und diesen Sonntag schließt das Freibad Hangeweier in Aachen. Jetzt wurde Bilanz gezogen. Mehr als 150.000 Besucher waren seit Mai baden. Das ist eine Rekordsaison mit den höchsten Zahlen seit fast 10 Jahren. Die Hitzewelle hat auch für Chaos gesorgt. Kurzfristig musste ein Sicherheitsdienst für Ordnung sorgen.
3: Die Zusammenarbeit war sehr gut. Absprachen, bevor irgendwas hier geschehen ist, wurde mit uns gesprochen und die Entscheidung zusammengetroffen. Insofern wurden wir entlastet, dass wir hier auch im Beckenbereich vor allen Dingen für Sicherheit sorgen konnten und wir nicht unsere eigentliche Tätigkeit für andere Sachen aufgeben mussten.
2: Sagt Thorsten Liebel, der Freibadleiter. Der Tag mit den meisten Besuchern war Ende Juni mit fast 6.000 Badegästen. Ja, und Fisch kommt bei den Menschen in Deutschland wieder häufiger auf den Teller. Im vergangenen Jahr waren es pro Kopf knapp 14 Kilo, rund 1,5 Kilo mehr als im Jahr davor. Am beliebtesten bleibt der Lachs, gefolgt von Alaska-Seelachs für Fischstäbchen und Thunfisch.
0: Bei euch in Überpallenberg, mehr kommen wir auf 19 Grad, Simmerath ihr auf 17. Die Sonne, die kommt den ganzen Tag über immer mal wieder raus. Regnen soll es heute eher nicht. Morgen, da sieht es dann wieder anders aus. Ähnlich warm wie heute, aber deutlich mehr Wolken. Und da kann es dann auch immer mal wieder leicht regnen. Das Verkehrsupdate aus dem 100,5 Revier. Achtung auf der A4 Köln in Richtung Aachen. Zwischen Aachen Zentrum und Aachen Lauensberg. Da steht ein liegengebliebenes Fahrzeug und da staut es sich auch schon zurück. Dann noch die Meldung von der Kohlscheider Straße. Von Kohlscheid nach Aachen nach dem Unfall am Morgen. Die ist noch gesperrt in Richtung Kohlscheid. Wird an der Stelle vorbeigeführt. Die gesperrte Seite aus Richtung Kohlscheid, die soll dann jetzt gleich aber auch irgendwann wieder freigegeben werden. Und auch, wir haben es eben schon in den News gehört, wieder frei die B258 zwischen Rötchen und Konzen nach dem Unfall.
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0: Die gibt's natürlich immer zuerst auf 100,5 das Hitradio. Geblitzt werdet ihr in Würseln auf der B57, da unten in der Senke. Dankeschön an Bianca aus Würseln fürs Melden. Außerdem in Aachen-Brand auf der Eilendorfer Straße in der 30er-Zone und an der Ortseinfahrt Gangelt von Süsterseel aus kommend. Das ist die L47. Leon, Wolfgang und Markus, auch Dankeschön euch fürs Melden. Neue Blitzer, die gebt ihr durch in der 100,5-App. Falls euch da noch was am Straßenrad aufgefallen aufgefallen ist, was euch blitzen könnte, oder gebt gerne alles Mögliche von der Straße an der 100,5 Hotline durch. Das geht dann an die 0180 501 0055.
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0: Mit Badelatschen einmal oben um die Zugspitze rum. Eine Distanz von über 100 Kilometer. Jo, hat jetzt ein Extremsportler versucht. Nach 3/4 der Strecke war dann Schluss. Er musste abbrechen. Aber hey, immerhin, ne? Also ich schaff's im Badelatschen nicht mal beim Schwimmen von der Dusche bis zur Umkleide, ohne dreimal zu stolpern.

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0: fast Feierabend oder schon im Feierabend. Lockerluftige Stimmung im Hirn und auch im Radio. Taylor Swift. Opelite. Direkt nach den News.
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0: Hi zusammen, 4:05.
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20: Mit Wenzel Zachner. Im Wohnmobil des mutmaßlichen Stromsaboteurs ist ein Notizbuch mit mehr als 160 bisherigen und möglichen weiteren Anschlagszielen gefunden worden. Das hat NRW-Innenminister Reul heute im Landtag mitgeteilt. Allein 40 davon sollen in NRW liegen. Beim bundesweiten Warntag haben in der Städteregion Aachen alle 154 Sirenen funktioniert. Auch die Warnungen über Apps und Cell-Broadcasts sind nach Angaben der Städteregion wie geplant angekommen. Bundesweit hat Innenminister Dobrindt ebenfalls eine erste positive Bilanz gezogen. Auf der B258 zwischen Konzen und Rötchen ist heute ein Mann bei einem Unfall schwer verletzt worden. Nach ersten Angaben der belgischen Polizei hatte er eine Reifenpanne und ist anschließend von einem vorbeifahrenden Auto erfasst worden. Die Streckensperrung ist nach dem Unfall jetzt wieder aufgehoben worden. Und der Herbst steht vor der Tür. Diesen Sonntag schließt dann das Freibad Hangeweier in Aachen. Jetzt wurde Bilanz gezogen. Mehr als 150.000 Besucher waren seit Mai dort baden. Das ist eine Rekordsaison mit den höchsten Zahlen seit fast 10 Jahren.
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0: Achtung auf der A4 Aachen in Richtung Köln. Zwischen dem Kreuz Aachen und Eschweiler West, da liegen Holzteile auf der Fahrbahn rum. Und eine Gefahrenstelle, die haben wir auch auf der A544 Europaplatz in Richtung Autobahnkreuz Aachen. Die Einfahrt Vöseln, die ist gerade gesperrt. Da ist eine Ölspur, die Polizei, die ist schon vor Ort. Eine gute Nachricht, die gibt's aber von der Kohlscheider Straße zwischen Aachen und Kohlscheid, die ist wieder komplett frei. Danke auch an Jürgen fürs Melden.
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0: 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Geblitzt werdet ihr auf der Bundesstraße in Gangelt-Stahl. Dann außerdem auch Aachen-Pariser Ring in Richtung der Uniklinik und in Aachen-Brand auf der Allendorfer Straße im 30er-Bereich. Wolfgang, Markus, Ralf und Melissa, danke schön fürs Melden. Ihr gebt neue Blitzer durch in der 100,5-App. Wenn da noch eine Blitze fehlt, eine Übersicht habt ihr auch in der App über alle Blitzen, die wir heute reinbekommen haben, oder meldet gerne alles Mögliche von der Straße per WhatsApp 01578 212 1005.
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Neu. 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Nico Santos mit Why Don't You Stay?

0: Nico Santos, Why Don't You Stay? Der anstrengendste Part, der ist für viele geschafft vom Tag. Grund für gute Laune.
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0: Kamrat, Love Sober. Da kannst du gar nicht anders, als gut drauf zu sein. Das Feeling von dem Song, das passt auch gerade perfekt zu diesem Donnerstagnachmittag. Geht um den klaren Blick nach einer verliebten Phase. Also was Belastendes hinter uns lassen und sich wieder frei fühlen. Das machen wir auch. Nach dem Arbeits- und Hausarbeitsstress. Kopf abschalten und gute Laune mit Kamrat, Love Sober.

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0: Adele. Hello, um jetzt gleich genau 5 vor 4.
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0: Der mutmaßliche Stromsaboteur, der sitzt jetzt bei uns im 100,5-Revier, hinter den Gittern, Wenzel Zachner.
2: Ja, und die Ermittler entdecken immer mehr mögliche Anschlagspläne.
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2: Der Verdächtige ist nach seiner Festnahme bei Weißweiler jetzt in der JVA Aachen untergebracht worden. In seinem Wohnmobil haben Ermittler laut Innenminister Reul außerdem ein Notizbuch mit mehr als 160 bisherigen und möglichen weiteren Anschlagszielen gefunden. Außerdem soll der Mann 7 Materialverstecke genannt haben. An 3 Orten ist die Polizei bereits fündig geworden. Laut bisherigen Erkenntnissen wollte er offenbar die Stabilität des Stromnetzes angreifen und einen großflächigen Stromausfall auslösen. Hinweise auf Komplizen oder eine Steuerung aus dem Ausland gibt es bislang keine. Die Sanierung des maroden deutschen Bahnnetzes wird sich um mehrere Jahre verzögern. Bahnchefin Palla hält in Zukunft nur noch 2 bis 3 große Streckensanierungen pro Jahr für machbar. Ursprünglich waren 4 geplant. Damit könnten die Arbeiten an den rund 40 wichtigsten Verbindungen bis weit über das Jahr 2036 hinausdauern. Grund sind fehlendes Geld, begrenzte Baukapazitäten und Probleme bei den bisherigen Großbaustellen. Beim bundesweiten Warntag haben in der Städteregion Aachen alle 154 Sirenen funktioniert. Auch die Warnungen über Apps und Cell-Broadcast sind nach Angaben der Städteregion wie geplant angekommen. Bundesweit hat Bundesinnenminister Dobrindt ebenfalls eine erste positive Bilanz gezogen. Wer Probleme mit einer Warnung hatte, kann seine Erfahrungen ab heute aber sofort eine Woche lang in einer bundesweiten Umfrage melden. Und das neue Fahrradverleihsystem Euregio Bike ist in Aachen weiter ausgebaut worden. Heute ist eine neue Station am Hauptbahnhof eröffnet worden. Inzwischen stehen rund 360 E-Bikes an 75 Stationen bereit. Langfristig soll das Angebot auf mindestens 500 Räder und 130 Stationen in Aachen, der Städteregion und der niederländischen Parkstadt Limburg wachsen. Ende des Jahres sollen außerdem ein Übernachttarif und Rabatte für ÖPNV-Abonnenten starten.
0: Bei euch in Gangelt kommen wir gerade auf 21 Grad, Aachen ihr auf 19. Die Sonne, die ist den ganzen Tag da oben am Himmel unterwegs. Regnen soll es heute eher nicht mehr. Morgen, da sieht das dann wieder ein bisschen anders aus. Ähnlich warm wie heute, aber mehr Wolken und die bringen dann auch teilweise leichten Regen mit sich. Das Verkehrsupdate aus dem 100,5-Revier A544, Europaplatz in Richtung Autobahnkreuz Aachen. Die Einfahrt Würseln ist weiterhin wegen einer Ölspur gesperrt. Die Polizei ist hier vor Ort. Und Herzogenrath ist gerade gut voll. Die Badenberger Straße nach Herzogenrath rein 10 Minuten plus. Und über die Bierstraße, Geinkirchner Straße, ebenfalls in Richtung City, gerade eine Viertelstunde länger.
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0: 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Das Hitradio geblitzt. Werdet ihr in Eilen auf der Karlstraße. Die Info kommt von Momo aus Aachen rein. Außerdem Ortseinfahrt Gangelt, wenn ihr da von Süsterseel aus kommt, auf der L47 und Waldfeuchthaaren auf der Haarener Straße im 30er Bereich. Dankeschön auch an Leon, Fifi und Rita fürs Melden. Neue Blitzer, die gebt ihr in der 100,5 App durch. Habt auch eine Übersicht über alle Blitzer, die wir heute so reinbekommen haben. Oder meldet euch gerne an der 100,5 Hotline 0180 501 0055.
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0: Kommt gut rein in euren verdienten Feierabend und genießt die Sonne. Lasst doch so ein paar Strahlen auf euch drauf kommen. Die beste Musik für den Donnerstagnachmittag jetzt von Miles Smith, Ed Sheeran und Tampa City. Hi zusammen.

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Tampa City mit Subway.

0: Tampa City, Self-Aware, richtig guter Song auf 100,5 das Hitradio. Heute, da genießen wir die Sonnenstrahlen jetzt auch zum Feierabend. Vor ein paar Wochen, da war das mit der Hitze ein anderes Thema, nur im kühlen Wasser. Da haben wir es ausgehalten. Im Freibad Hangeweier in Aachen, da gibt's jetzt die Sommerbilanz.
1: Also von den Zahlen her haben wir wieder Rekordzahlen. Ja, der Sommer war super lange, super heiß. Im Mai und Juni waren die besucherstärksten Monate und ansonsten hat man jeden Monat richtig gut besucht. Einer meiner intensivsten Saisons, die ich in 37 Jahren hier mitgemacht habe.
0: Boah, das sagt Freibadleiter Thorsten Liebel. Bei den Temperaturen in diesem Sommer, gut, da können wir das alle gut nachvollziehen. Ich glaube, jeder von uns hat ein Freibad von innen gesehen. Die Besucher, die sind ab Mai da in Aachen am Hangeweier auch mit einem ganz neuen Gebäude empfangen worden.
1: Der komplette Bereich ist positiv, natürlich für uns intern, der neue Personalbereich mit Umkleiden, Duschen und so weiter. Aber auch der öffentliche Bereich vom ganzen Handling, von der Arbeit für uns her, weil alles viel, viel zentraler ist und wir alles viel, viel besser beaufsichtigen können und sauber halten können.
0: Ja, volle Freibäder in diesem Jahr. Und wer noch Bock hat, bis Sonntag, da könnt ihr dann noch schwimmen gehen. Dann geht das Bad in den verdienten Winterschlaf.

0: Die grauen Zellen da oben bei uns, die haben ihren Dienst für heute getan. Wir schalten ab mit Kygo. Direkt nach dem Update von den Straßen. Save My Love für euren Weg in den Feierabend.
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0: Hallo zusammen, 5:30.
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13: Mit Wenzel Zachner. Im Wohnmobil des mutmaßlichen Stromsaboteurs ist ein Notizbuch mit mehr als 160 bisherigen und möglichen weiteren Anschlagszielen gefunden worden. Das hat NRW-Innenminister Reul heute im Landtag mitgeteilt. Allein 40 davon sollen in NRW liegen. Jetzt ist der Tatverdächtige in der JVA Aachen. Beim bundesweiten Warntag haben in der Städteregion Aachen alle 154 Sirenen funktioniert. Auch die Warnungen über Apps und Cell-Broadcast sind nach Angaben der Städteregion wie geplant angekommen. Bundesweit hat Innenminister Dobrindt ebenfalls eine erste positive Bilanz gezogen. Auf der B258 zwischen Konzen und Rötchen ist heute ein Mann bei einem Unfall schwer verletzt worden. Nach ersten Angaben der belgischen Polizei hatte er eine Reifenpanne und ist anschließend von einem vorbeifahrenden Auto erfasst worden. Und der Herbst steht vor der Tür. Diesen Sonntag schließt das Freibad Hangeweier in Aachen. Jetzt wurde Bilanz gezogen. Mehr als 150.000 Besucher waren seit Mai dort baden.
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0: A544 Europaplatz in Richtung Autobahnkreuz Aachen. Die Einfahrt Würseln, die ist weiterhin wegen einer Ölspur gesperrt. Die Polizei ist hier vor Ort. Es staut sich auch da unten an der verlauten Heidener Straße in Richtung Allendorf, wenn ihr da vorbeifahrt. 10 Minuten länger hier. Und wir merken auch, dass der Feierabendverkehr rollt. Romaner Straße, Kohlscheid Richtung Straß, 10 Minuten plus. Gleiches gilt auch auf der B57 nach Alsdorf rein. sein.
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0: Die gibt's natürlich immer zuerst auf 100,5 das Hitradio. Geblitzt werdet ihr in Würseln auf der B57, da in der Senke. Dankeschön an Bianca aus Würseln für diese Info. Außerdem Geilenkirchen-Waurichen auf der Hasselter Straße kommt von Yvonne aus Waurichen rein. Und Waldfeuchthaaren auf der Haarener Straße, 30er-Zone. Das solltet ihr euch auch ans Tempo halten. Dankeschön an Fifi und Rita fürs Melden. Neue Blitzer, die gebt ihr durch in der 100,5 App oder sagt Bescheid, wenn euch was anderes auf der Straße auffällt, an der 100,5 Hotline 0180 501 0055.
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Rihanna, Diamonds auf 100,5, das Hitradio. Wir lassen uns reintragen in den Feierabend jetzt von Benson Boone. Was wir gerade brauchen, so ein Stück neue Energie, um nicht komplett erledigt zu Hause anzukommen, noch einen Puls haben und Abstand zur Arbeit und der To-Do-Liste bekommen. Hinter beidem machen wir einen Haken bei Sorry, I'm Here for Someone Else. Super Song, super Sänger, jetzt für euren Weg auf die Couch. Kommt gut rein in euren verdienten Feierabend.

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0: James Arthur, Blindside um 5 vor 5.
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0: Der Fall des mutmaßlichen Stromsaboteurs, der wird jetzt zur Sache für Deutschlands oberste Anklagebehörde, Wenzel Zachner.
2: Die Bundesanwaltschaft übernimmt die Ermittlungen.
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2: Wegen der besonderen Bedeutung des Falls hat die Bundesanwaltschaft die Ermittlungen gegen den Verdächtigen jetzt übernommen. Der Mann soll mehrere Angriffe auf das Stromnetz geplant und teilweise auch umgesetzt haben. In seinem Wohnmobil ist laut NRW-Innenminister Reul auch ein Notizbuch mit mehr als 160 bisherigen und möglichen weiteren Zielen gefunden worden. Festgenommen worden ist der Verdächtige in der Nähe des Kraftwerks Weißweiler und aktuell sitzt er in der JVA Aachen in Untersuchungshaft. Bundesinnenminister Dobrindt warnt vor weiteren Anschlägen in Deutschland. Russland könnte dafür sogenannte Wegwerfagenten anwerben. Menschen, die für einfache Sabotageaktionen bezahlt und danach fallen gelassen werden. Als Beispiel nennt Dobrindt die Brandattacke auf das Gelände mit Rüstungsunternehmen in München, wegen der zwei Verdächtige in Untersuchungshaft sitzen. Beim bundesweiten Warntag haben in der Städteregion Aachen alle 154 Sirenen funktioniert. Auch die Warnungen über Apps und Cell-Broadcast sind nach Angaben der Städte Region wie geplant angekommen. Bundesweit hat Bundesinnenminister Dobrindt ebenfalls eine erste positive Bilanz gezogen. Wer aber Probleme mit einer Warnung hatte, kann seine Erfahrungen ab sofort eine Woche lang in einer bundesweiten Umfrage melden. Das neue Fahrradverleihsystem Euregio Bike ist in Aachen weiter ausgebaut worden. Heute ist eine neue Station am Hauptbahnhof eröffnet worden. Inzwischen stehen rund 360 E-Bikes an 75 Stationen bereit. Langfristig soll das Angebot auf mindestens 500 Räder und 130 Stationen in Aachen, der Städteregion und der niederländischen Parkstadt Limburg wachsen. Ende des Jahres sollen außerdem ein Übernachttarif und Rabatte für ÖPNV-Abonnenten starten. Und die Menschen in Deutschland, die essen wieder deutlich mehr Fisch. Im vergangenen Jahr waren es pro Kopf knapp 14 Kilo. Am beliebtesten ist weiterhin Lachs, gefolgt von Alaska, Seelachs und Thunfisch. Meist landet der Fisch aus der Dose oder dem Tiefkühlfach auf dem Teller. Anders als viele andere Lebensmittel ist Fisch nämlich zuletzt kaum teurer geworden.
0: Die Sonne, die kommt heute Abend immer mehr raus. Nur noch ein paar Wölkchen da oben unterwegs bei euch in Mönchengladbach und Herat. Da kommen wir gerade noch auf angenehme 20 Grad. Morgen, da sieht es ein bisschen anders aus. Ähnlich warm wie heute, aber deutlich mehr Wolken unterwegs. Und dann kann es auch immer mal wieder leicht regnen bei uns. Achtung auf der A4, Aachen in Richtung Köln. Zwischen dem Kreuz Kerpen und dem Kreuz Köln-West, da ist gerade ein Fahrstreifen blockiert. Und auf der A44 Europaplatz Richtung Autobahnkreuz Aachen, da ist die Einfahrt Würseln weiterhin gesperrt wegen einer Ölspur. Die Polizei ist vor Ort. Es staut sich da an der Stelle auch an der verlauten Heidener Straße in Richtung Allendorf. 10 Minuten länger hier. Und gleiches gilt auch auf der Badenberger Straße nach Herzogenrath Rhein. 10 Minuten plus.
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0: 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Geblitzt werdet ihr auf der Bundesstraße, wenn ihr durch Gangelt-Stahe fahrt. Auf der Landstraße in der Ortsausfahrt Niederheid in Richtung Geilenkirchen und in Aachen auf dem Pariser Ring, da in Richtung Uniklinik. Melissa, Rebecca, Ralf und Wolfgang, Dankeschön für eure Blitzen. Ihr könnt auch neue Blitzen durchgeben in der 100,5 App oder sagt Bescheid, wenn euch was anderes von den Straßen auffällt, per WhatsApp 01578 212 1005.
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0: Wenn ihr später oder am Wochenende auf der Firmenfeier oder dem Geburtstag zum Champagner greift, Vorsicht, der könnte richtig hart scheppern. Die Trauben sind in diesem Jahr wohl von besonderer Qualität und deswegen gibt es eine Ausnahmegenehmigung, dass Champagner in diesem Jahr bis zu 15% Alkohol haben darf. Also denkt ans Zwischenwasser.

0: Am Wochenende, da ist es endlich soweit. Jeck im Sonnesching auf dem Chio-Gelände in Aachen. Eins der letzten großen Festivals hier bei uns. Zigtausend Kostümierte feiern Open Air den ganzen Tag zu Casala, Brings, den Höhnern. Die Aufarbeiten, die laufen selbstverständlich auf Hochtouren gerade. 100,5 Reporterin Julia Hellebrand ist für euch gemeinsam mit Veranstalter Jochen Gasser vor Ort.
1: Sieht ja schon ganz gut hier aus. Die Bühne steht, die ersten Pavillons stehen. Was muss alles noch gemacht werden?
2: Ach, wir haben ja heute erst den Donnerstag. Das heißt, es gibt noch richtig viel Arbeit, bis am Samstag hier die Türen aufgehen. Ihr seht, es ist noch echt noch farblos. Die Getränke fehlen noch komplett auf dem Gelände. Und ihr seht auch eine Bühne. Ja? Ja. Aber die Bühne, die ist tatsächlich einfach noch ohne Ton, ohne PA. Deswegen, da gibt es richtig was zu tun heute.
1: Wie aufgeregt bist du denn?
2: Es ist auf jeden Fall eine große Anspannung da. So ein Festival, das ist was Besonderes. Ich freue mich wirklich auf diesen Tag und freue mich auf alle Gäste. Das ist eher so eine Vorfreude, muss man sagen.
1: Erzähl doch mal, wie aufwendig ist es, ein Festival hier einfach hinzustellen?
2: Also, bevor letztes Jahr das Festival hier stattgefunden hat, haben wir eigentlich schon angefangen mit der Planung für dieses Jahr. Bin ja nicht echt alleine, sondern wir sind ein Riesenteam bei uns im Büro alleine, 25 Leute. Dann am Festivaltag selber sind wir bestimmt mit 250 Menschen hier.
1: Wir dürfen jetzt einmal hier auf die Bühne raufgehen. Wir gehen durch den schwarzen Vorhang hinten einmal durch. Wow. Okay, wir haben drei große Trassen, die hier also gefahren werden.
2: Dieses Element, wo nachher das ganze Licht dran befestigt wird und die Soundtechnik.
1: Was ist das Komplizierteste bei so einer Bühnentechnik?
2: Ich würde sagen, der Sound. Weil das Wichtigste bei einem Musikfestival ist, dass du gute Musik hast und dass du eine gute Lautstärke und einen guten Klang hast. Gerade bei so vielen Menschen und auch bei so einer Fläche, die man hier sieht, die muss man ja erstmal gut bespielen können. Und deswegen das Wichtigste ist definitiv die Musik und der Sound.
0: Ja, das sehe ich genauso. Ohne Musik, da geht nichts. Dua Lipa, Levitating auf 100,5, das Hitradio.

0: Hunden geschafft. Wir holen uns nochmal einen Schub, um gleich mit dem Hund rauszugehen und die Spülmaschine auszuräumen. Leonie, don't worry, direkt nach den News auf 100,5, das Hitradio.
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0: Hi zusammen, kurz vor 17:30.
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24: Mit Wenzel Zachner. Wegen der besonderen Bedeutung des Falls hat die Bundesanwaltschaft die Ermittlungen gegen den mutmaßlichen Stromsaboteur übernommen. In seinem Wohnmobil ist ein Notizbuch mit mehr als 160 bisherigen und möglichen weiteren Zielen gefunden worden. Der bei Weißweiler festgenommene Mann sitzt inzwischen in der JVA Aachen in Untersuchungshaft. Bundesinnenminister Dobrindt warnt vor weiteren Anschlägen in Deutschland. Russland könnte dafür sogenannte Wegwerfagenten anwerben. Menschen, die für einfache Sabotageaktionen bezahlt und danach fallen gelassen. gelassen werden. Beim bundesweiten Warntag haben in der Städteregion Aachen alle 154 Sirenen funktioniert. Auch die Warnungen über Apps und Cell-Broadcasts sind nach Angaben der Städteregion wie geplant angekommen. Und das neue Fahrradverleihsystem Euregio Bike ist in Aachen weiter ausgebaut worden. Heute ist eine neue Station am Hauptbahnhof eröffnet worden. Inzwischen stehen rund 360 E-Bikes an 75 Stationen bereit.
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0: Einige Gefahrenmeldungen gerade für euch. A4 Köln Richtung Aachen. Zwischen dem Kreuz Aachen und Aachen Zentrum, da liegen Reifenteile auf dem linken Fahrstreifen. A4 Aachen in Richtung Köln. Zwischen dem Grenzübergang Fettschau und Aachen-Laurensberg, da liegen ebenfalls Gegenstände auf der Fahrbahn rum. A4 Aachen Richtung Köln. Zwischen dem Kreuz Kerpen und Kreuz Köln West, da ist eine ungesicherte Unfallstelle auf dem Standstreifen. Bitte auch Vorsicht hier. A544 Europaplatz Richtung Autobahnkreuz Aachen. Die Einfahrt Würseln, die ist weiterhin wegen einer Ölspur gesperrt. Polizei ist vor Ort und es staut sich auch da unten an der Ausfahrt an der verlauten Heidner Straße in Richtung Allendorf. 10 Minuten länger hier. Und noch eine Meldung von der A544 Autobahnkreuz Aachen in Richtung Europaplatz. In der Ausfahrt Würseln, da ist eine ungesicherte Unfallstelle. Das ist eine gefährliche Situation. Bitte Achtung auch hier. Ein Stau dann noch auf der A52 Richtung Romont zwischen dem Kreuz Nersen und dem Kreuz Mönchengladbach 10 Minuten länger und eine Meldung noch aus Aachen. An der Kreuzung Sedanstraße Adalbert-Steinweg, da ist die Ampel ausgefallen, hat uns der Jan gemeldet.
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0: Die gibt's natürlich immer zuerst auf 100,5 das Hitradio geblitzt. Werdet ihr in Würseln in der B7 auf der B57 in der Senke, so rum. Waldfeuchthachen auf der Haarener Straße im 30er Bereich und auch in Aachen-Brand auf der Allendorfer Straße hier ebenfalls in der 30er Zone. Dankeschön an Wolfgang, Markus, Fifi, Rita und Bianca fürs Melden. Ihr gebt neue Blitzen, wenn ihr was gesehen habt, in der 100,5 App durch oder meldet euch per WhatsApp rein 01578 212 1005.
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Ist Feiertag für alle Harry Styles Fans. Seine Tour geht im nächsten Jahr weiter und er kommt auch nach Deutschland. Das hat Harry auf seinem Insta heute bekannt gegeben. Im Juli 2027, da wird es 2 Harry Styles Konzerte in Berlin geben. Das passt auch sehr gut zu ihm. Da hat er auch einen Teil seines aktuellen Albums aufgenommen. Ein erster Presale, der startet nächsten Montag. Der Vorverkauf für alle, der beginnt dann nächste Woche Mittwoch. Wundert euch dann also nicht, wenn die Kollegen im Büro mal kurz für ein paar Minuten in der virtuellen Warteschlange verschwinden. Geile Sache auf jeden Fall. Wir haben richtig Bock auf noch mehr Harry, American Girls. Jetzt auf 100,5, das Hitradio.

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0: Mit Coldplay rein in den Donnerstagabend, so ganz langsam, 5 vor 6 jetzt.
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0: Der Krimi um den mutmaßlichen Stromsaboteur aus dem 100,5-Revier, der ist jetzt ein Fall für Deutschlands oberste Anklagebehörde, Wenzel Zachner.
2: Die Bundesanwaltschaft hat die Ermittlungen übernommen.
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2: Grund ist die besondere Bedeutung des Falls. Ermittelt wird unter anderem wegen des Verdachts der verfassungsfeindlichen Sabotage. Der bei Weißweiler festgenommene Mann soll mit selbstgebauten Raketen Drähte über Hochspannungsleitungen geschossen und dadurch mindestens 2 Kurzschlüsse verursacht haben. Schäden für die Bevölkerung hat es dabei wohl keine gegeben. Der Verdächtige sitzt jetzt in Untersuchungshaft in der JVA Aachen und muss jetzt noch einem Ermittlungsrichter am Bundesgerichtshof vorgeführt werden. Die Zahl der irregulären Grenzübertritte an den EU-Außengrenzen ist deutlich gesunken. Frontex hat in den ersten 8 Monaten des Jahres rund 74.000 unerlaubte Einreisen registriert, mehr als ein Drittel weniger als im Vorjahreszeitraum. Besonders auf den Routen über das östliche und zentrale Mittelmeer sind die Zahlen zurückgegangen, während über das westliche Mittelmeer nach Spanien 34% mehr Menschen gekommen sind. Beim bundesweiten Warntag haben in der Städteregion Aachen alle 154 Sirenen funktioniert. Auch die Warnungen über Apps und Cell-Broadcast sind nach Angaben der Städteregion wie geplant angekommen. Bundesweit hat Bundesinnenminister Dobrindt ebenfalls eine erste positive Bilanz gezogen. Wer Probleme mit einer Warnung hatte, kann seine Erfahrung aber ab sofort eine Woche lang in einer bundesweiten Umfrage melden. Der Herbst steht vor der Tür und diesen Sonntag schließt das Freibad Hangeweiher in Aachen. Jetzt wurde Bilanz gezogen. Mehr als 150.000 Besucher waren seit Mai dort baden. Das ist eine Rekordsaison mit den höchsten Zahlen seit fast 10 Jahren. Die Hitzewelle hat auch hier Chaos angerichtet. Kurzfristig musste ein Sicherheitsdienst für Ordnung sorgen.
3: Also insgesamt war halt sehr viel los, gute Besucherzahlen. Und das ist für uns als Sicherheitsdienst natürlich auch mal eine Herausforderung. Wenn man viele Leute hat, die Herausforderungen generell in Freibädern und das immer, dass das Wetter schwankt, also wir sehr kurzfristig reagieren müssen. Die ganze Organisation ist bei uns gerade auf Flexibilität, Kurzfristigkeit vorbereitet. Und das ist ja unser Kerngeschäft, schnell irgendwo einzuschreiten oder schnell zur Verfügung zu stehen, unsere Kunden da optimal zufriedenzustellen.
2: Sagt Benjamin Ott vom Security-Team. Der Tag mit den meisten Besuchern war Ende Juni mit fast 6.000 Badegästen. Das neue Fahrradverleihsystem Euregio Bike ist in Aachen weiter ausgebaut worden. Heute ist eine neue Station am Hauptbahnhof eröffnet worden. Inzwischen stehen rund 360 E-Bikes an 75 Stationen bereit. Langfristig soll das Angebot auf mindestens 500 Räder und 130 Stationen in Aachen, der Städteregion und der niederländischen Parkstadt Limburg wachsen. Ende des Jahres sollen außerdem ein Übernachttarif und Rabatte für ÖPNV-Abonnenten starten. Und am Tagebau Hambach soll in Zukunft eine umweltfreundliche Alternative zu Mikroplastik hergestellt werden. Ein Unternehmen baut dafür in Elsdorf eine neue Produktionsanlage und bekommt rund 10 Millionen Euro Förderung von der EU. Mithilfe von Bakterien soll dort ein biologisch abbaubarer Stoff entstehen, der Mikroplastik in Kosmetik und Reinigungsmitteln ersetzen kann.
0: Jetzt zum Abend richtig schönes Wetter bei uns. Die Sonne, die hat auf jeden Fall die eindeutige Oberhand am Himmel. Nur ein paar Wölkchen unterwegs. Dazu auch richtig angenehm. Bei euch in Siersdorf gerade noch 20 Grad. Selfkant, ihr kommt auf 21. Morgen am Freitag ähnliche Temperaturen wie heute, aber deutlich mehr Wolken unterwegs. Deswegen kann es auch immer mal wieder etwas regnen morgen. Das Verkehrsupdate aus dem 100,5-Revier. Achtung auf der A4 Aachen in Richtung Köln in der Ausfahrt Aachen-Laurensberg. Da ist der Beschleunigungsstreifen blockiert. Da steht ein liegen gebliebenes Fahrzeug. Die Polizei ist vor Ort. Und die Polizei ist auch weiterhin in der Einfahrt Würseln vor Ort. A544 Europaplatz Richtung Autobahnkreuz Aachen. Die Einfahrt Würseln ist weiterhin wegen einer Ölspur gesperrt. Und an der Kreuzung Sedanstraße Adalbert-Steinweg-Elsaßstraße in Aachen. Da ist die Ampel ausgefallen. Das haben uns Dragan und Jan gemeldet. Die Polizei regelt hier wohl den Verkehr.
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0: Die gibt's natürlich immer zuerst auf 100,5. Das Hitradio. Geblitzt werdet ihr in Waldfeuchthaaren auf der Haarener Straße im 30er Bereich, Geinkirchen-Waurichen, Hasselter Straße und Würseln B57 in der Senke. Fifi, Rita, Yvonne und Bianca, danke schön fürs Melden. Hier übernimmt jetzt Enrico Ostendorf für eure perfekte Abendbegleitung in den Donnerstagabend rein. Ich bin Fabian Flemmer und raus für heute. Kommt gut auf der Couch an.
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Mr. C mit Sometimes I Love You.

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The Bowser mit Magnetic.

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Tampa City mit Self-Aware.

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